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Einen schönen guten Abend wünsche ich euch. Seid gegrüßt zur Sendung Triangel Spezial. Heute mit den Traveling Wilburys. Die Traveling Wilburys sind eine der bemerkenswertesten Supergroups der Musikgeschichte. Ihr Ursprung geht auf das Jahr 1988 zurück, als sich 5 der kreativsten Köpfe der Rock- und Popmusik zusammenschlossen. Und jetzt zähle ich Namen auf, da werdet ihr wahrscheinlich denken, wie bitte? Und die alle in einer einzigen Gruppe? Ja, George Harrison, ehemaliges Mitglied natürlich der Beatles, jeder kennt ihn. Bob Dylan, und da brauche ich eigentlich gar nichts dazu sagen, da ist sogar noch Nobelpreisträger, außer Singer-Songwriter. Tom Petty, Frontmann von Tom Petty and the Heartbreakers. Jeff Lynne, Gründer und kreativer Kopf von Electric Light Orchestra. Sowie, und das war der Senior des ganzen Teams, Roy Orbison. Und der war legendärer

Respekt und künstlerische Freiheit auszeichnete. Jeder der Wilburys trat unter einem Pseudonym auf, was die legere und freundschaftliche Atmosphäre der Gruppe unterstrich. Wir kommen zum ersten Album und das hieß The Traveling Wilburys Volume 1, erschienen 1988. Das Debüt wurde innerhalb kürzester Zeit aufgenommen und erschien im Oktober 88. Es wurde weltweit zum Erfolg und erhielt zahlreiche Auszeichnungen, darunter einen Grammy für die beste Rock-Performance einer Gruppe. Die LP überzeugte durch harmonischen Gesang, eingängige Melodien und eine spielerische Herangehensweise an Songwriting und Production. Jeder Musiker brachte eigene Ideen und Einflüsse ein und sang auch immer wieder unterschiedlich. Also einmal war George Harrison am Gesang, wahrscheinlich hat er auch den Song dann mit eingebracht und so geht es über Bob Dylan, Roy Orbison und weiter. Wir hören jetzt gleich mal drei Songs am Stück, dass ihr euch da einhören könnt. Der erste Titel und wohl der bekannteste der Wilburys, ursprünglich als B-Seite geplant, wurde zum internationalen Hit Handle With Care. Der zweite Titel, den wir hören, End of the Line, genauso bekannt und optimistischer Song mit charakteristischem Gruppengesang. Und der war sogar das Leitmotiv der Band. End of the Line. Heading for the Light heißt der dritte Titel, den wir jetzt hören. Eine von George Harrison getragene Komposition mit markanten Gitarrenklängen und lebensbejahender Stimmung. Und genau diese drei Titel hört ihr jetzt hintereinander.

Ihr hört Radio Störfunk mit der Sendung Triangel Spezial und heute geht's nur um eine Band und zwar die Supergroup Traveling Wilburys. Wir hörten bisher aus dem ersten Album 3 Songs. Wir machen auch weiter mit dem ersten Album. Bevor ich aber weitermache, sage ich euch mal schnell die Frequenzen für UKW. Also für die Schwäbisch Hall 97,5, für die Crailsheimer 104,8. Ihr habt die Möglichkeit, hier im Studio direkt anzurufen. Und da habt ihr mich gleich direkt auch am Telefon. Die Nummer ist die 0791 97 33 33. Und natürlich im Internet habt ihr fast alle Möglichkeiten, die es gibt, Kontakt aufzunehmen. Auf www.störfunk.de habt ihr sowohl die Möglichkeit, Mail ins Studio abzusenden, Kritik zu äußern, Lobhymnen durchzugeben oder auch Vorschläge zu machen für andere Sendungen, was ihr zum Beispiel als Porträts von Gruppen hören wollt oder bestimmte Songs, die ihr gern hört und die natürlich in unseren Senderahmen passen. Die zweite Möglichkeit ist WhatsApp. Auch da könnt ihr über unsere Homepage eigentlich Signale senden, Lob, Kritik, Wünsche und so weiter. Aber jetzt mache ich weiter mit der Gruppe Traveling Wilburys und wir kommen immer noch zum ersten Album und hören weitere Songs. Not Alone Anymore, eine Ballade von Roy Orbison und da werdet ihr gleich das Tremolo der Stimme von Roy Orbison hören. Tweeter and the Monkey Man ist der zweite Song und da hört ihr auch sofort, dass da Bob Dylan im Erzählstil dran ist als klassischer amerikanischer Songwriter. Diese zwei Titel jetzt sofort.

die Texte und Arrangements auf diesem Volume 1 Album von der Gruppe Traveling Wilburys spiegelt die musikalische Reife und Verspieltheit der Band wider. Die Produktion von Jeff Lynne merkt man sofort. Die Songs haben unverkennbare Klarheit, Wärme und Lockerheit, finde ich. Volume 1 ist häufig als Meilenstein bezeichnet worden, vor allem der späten 80er Jahre. Und dann runden wir einfach dieses erste Album noch ab mit einem meiner Lieblingssongs. Das wird sein der Song Last Night und vorher noch der Titel Rattled, der etwas rockiger daherkommt. Also jetzt nochmal die zwei Songs, Rattled und Last Night aus dem ersten Album der Traveling Wilburys.

Ja, das zweite Album beginnt mit einer traurigen Nachricht. Und zwar im Dezember 88, also kurz nachdem das erste Album veröffentlicht wurde, verstarb Roy Orbison überraschend im Alter von nur 52 Jahren. Ich dachte immer, der wäre schon damals wesentlich älter gewesen, aber er war erst 52. Sein Verlust hinterließ eine große Lücke, dennoch beschlossen die verbliebenen Mitglieder die Band fortzusetzen und das musikalische Vermächtnis gemeinsam zu ehren. Und sie haben ihr zweites Album natürlich nicht Volume 2 genannt, sondern Volume 3, haben einfach eins übersprungen. The Traveling Wilburys Volume 3 wurde 1990 veröffentlicht. Mit einem Augenzwinkern übersprangen sie das Volume 2 in ihrer Diskografie und veröffentlichten, wie gesagt, 1990 das zweite Album mit dem Titel Nummer 3. Die Band setzte ihre Zusammenarbeit fort und blieb dem Geist der ersten Platte treu, wobei sie wiederum alle Songs gemeinsam schrieben und produzierten. Und jetzt nochmal ein Dreier-Set. She's My Baby, ein energiegeladener Opener, der von allen vier verbliebenen Mitgliedern gesungen wird. Inside Out mit markanten Gitarrenriffs und gesanglicher Vielfalt, ein typisches Beispiel für den Gruppenstil. Und Wilbury Twist, ein humorvoller, tanzbarer Abschluss des Albums, der die experimentelle und entspannte Herangehensweise der Band unterstreicht. Diese drei jetzt zum Anspielen.

verbreiten immer sehr gute Laune, diese Songs von den Traveling Wilburys. Und wir hörten aus dem Volume 3 die zweite Platte, die sie eigentlich veröffentlicht haben, 1990. Drei Titel. Wir hören jetzt nochmal zwei Titel aus dem Album If You Belonged to Me. Wieder so in Richtung Dylan-typische Ballade. The Devil's Been Busy wird der zweite Song sein. Und da sieht man wieder die ganze Vielfältigkeit der Truppe. Die Traveling Wilburys stehen für musikalische Freundschaft, Respekt und die Freude am gemeinsamen Schaffen. Und trotz ihrer ziemlich kurzen aktiven Phase. Es sind ja eigentlich diese zwei Alben verblieben, 1 und Volume 3, aber eigentlich 2, hinterließen sie ein Werk, das Generationen von Musikliebhabern inspiriert hat. Ihre Songs laufen regelmäßig, bei uns zumindest im Radio, immer wieder mal. Ich habe sie jetzt vor kurzem mal wieder ausgegraben. Die individuelle Brillanz der Mitglieder verschmolz in diesem Projekt zu einem unverwechselbaren, zeitlosen Sound, der die Essenz von Teamwork und Leidenschaft in der Musik spürbar macht. Und das merkt man, dass die einfach gut bei der Sache sind und Spaß haben. Wenn die Truppe heute mal wieder zusammengehen sollte, fehlen in der Zwischenzeit drei Leute. George Harrison ist nicht mehr unter uns. Roy Orbison ist schon nach der Veröffentlichung der ersten Platte verstorben. In der Zwischenzeit ist auch Tom Petty nicht mehr unter uns. Die einzigen zwei, wo noch leben und die ziemlich alt sind inzwischen, sind natürlich Bob Dylan und dann natürlich nicht zu vergessen der Gründer des Eric Wright Orchestras, Jeff Lynne. Wir kommen zu den nächsten zwei Titeln. Wie gesagt, If You Belonged to Me und The Devil's Been Busy.

Wir kommen zum Ende der Sendung mit den Wilburys. Es werden noch zwei Songs kommen und ich kann euch schon mal versprechen, dass ihr die Sendung nochmal hören könnt in der Wiederholung am kommenden Montag um 7 Uhr in der Früh. 7 Uhr bis um 8 Wiederholung. Oder ihr geht in die Mediathek auf www.störfunk.de und habt da natürlich alle Möglichkeiten, die Sendung so oft zu hören, wie ihr wollt. Eine Woche lang steht sie da drin, bis dann die neue wieder eingewoben wird. Aber jetzt zu den letzten zwei Songs. Das wird sein New Blue Moon und ein Spezialtitel, der eigentlich auf den ursprünglichen CDs nicht drauf war. Das wird sein Runaway, ein Coversong von den Traveling Wilburys. Und jetzt geht's los.

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3: Ein Hoch der Blasmusik, das ist unser heutiges Motto im Treffpunkt Blasmusik von Radio Störfunk mit Gregor Steher, der euch durch das Programm führt, und mit Wolf-Dieter Vetter und Deine Blasmusik, der unsere heutige Sendung eröffnet. Eben mit dieser Polka von Sepp Leitinger, ein Hoch der Blasmusik.

Ein Hoch der Blasmusik. Die Kaisermusikanten werden jetzt weiter unser Programm fortsetzen mit einem tollen Marsch, der in keinem Repertoire von Blaskapellen fehlen sollte. Hoch Heidelberg von Rudolf Herzer mit den Kaisermusikanten.

Weiter geht's mit Peter Schad und seine oberschwäbischen Dorfmusikanten. Eine Gesangspolka mit der Musik und dem Text von Peter Schad. Es singen Carina Kienle und Peter Schad und die Polka heißt Kopf hoch.

Hoch die Musik, so heißt unser nächstes Musikstück, gespielt von der Böhmerwälder Tanzbodenmusik unter Leitung von Kurt Pascher.

Der Monat Mai ist ja bekanntermaßen der Hochzeitsmonat und deshalb spielen wir jetzt zwei Hochzeitstitel. Zum ersten mit der Blaskapelle Čechiranka für die Hochzeit und dann die Blaskapelle Charivari mit der beliebten Polka. Heute ist unser Hochzeitstag von Antonín Borovička.

Das war eine Aufnahme der Original Donauschwaben aus dem Jahre 1966 und jetzt ein Hoch komponiert von Sylvester Herzog. Die nächste Aufnahme, die wir senden, ist nicht so alt. Wolfieder Vetter und deine Blasmusik hat diesen Marsch von Uli Bodenmann im Jahre 2023 aufgenommen.

Tiefe Töne, so heißt eine Konzertpolka, die Heribert Reich für Bass-Solo und Orchester geschrieben hat. Aufgenommen wurde diese Solo-Polka vom Blasorchester Heribert Reich. Und danach beweist dann Vlada Kumpan mit seinen Musikanten, dass man mit der Trompete nicht nur sehr hoch, sondern auch sehr tief spielen kann. Ganz am Schluss des Stückes Trumpet Star beweist der Trompetenstar Vlada Kumpan, wie man sehr hohe und auch sehr tiefe Töne auf der Trompete erzeugen kann.

Ernst Mosch spielte mit seinen Original-Egerländer-Musikanten den Traditionswalzer dort tief im Böhmerwald. So, jetzt gehen wir hoch in den Süden. Droben im hohen Süden, so heißt ein Marsch, den Johannes Guggenmos geschrieben hat. Wir hören eine Aufnahme mit dem Polizeiorchester Bayern unter Leitung von Professor Johann Mösenbichler.

Die Trachtenkapelle Flattach unter Kapellmeister Peter Vierbach spielt in kleiner Besetzung eine Komposition des Kärntner Liederschöpfers Hubi Meier. Die Weise heißt Tief aus dem Herzen.

Robert Peyer spielte mit seiner Original-Burgenland-Kapelle die Polka aus tiefem Herzen. Es folgt eine Aufnahme der Blaskapelle Makkos. Gustav Mahr hat diesen Marsch geschrieben. Hoch Tirol!

Hens böhmische Talentschmiede spielte die Polka von Guido Hen tief im Herzen. Jetzt folgt kurz vor Schluss unserer Sendung ein Gesangstitel mit Karel Hulinski, begleitet vom Rundfunk Blasorchester Leipzig. Josef Ponsa hat diesen Titel komponiert. Mit deutschem Text heißt er: Flieg hoch, mein Luftballon.

Der bunte Luftballon ist davongeflogen und auch die hohen und tiefen Töne der Sendung sind verklungen. Zum Schluss erklingt noch die Polka auf der Hochalp mit dem Studio Blasorchester Rundl, komponiert von Walter Schneider. Macht's gut, bis zum nächsten Mal, euer Gregor Stehr.

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2: 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Hier sind jetzt für euch die Basement Sessions, feinste Reggae, Dub, Funk, Hip-Hop und Co. mit Dubmatics aus Toronto, Kanada. Viel Spaß!

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2: Mit Ronald Schleif. Verteidigungsminister Pistorius spricht in der Ukraine über Rüstungskooperationen. IG Metall-Chefin Benner wirft der Regierung eine Politik der Verunsicherung vor. Und der Pop-Art-Kunsthändler Bruno Bischofberger ist mit 86 Jahren gestorben. Verteidigungsminister Pistorius ist am Morgen zu Gesprächen in Kiew eingetroffen. Hintergrund seines Besuchs ist ein Ausbau der Rüstungskooperation mit der Ukraine. Der SPD-Politiker spricht von einer strategischen Partnerschaft. Es geht demnach auch um den gemeinsamen Bau von Hightech-Waffen. Rebecca Barth.
3: Die Ukraine hat die Entwicklung unbemannter Systeme in der Luft, auf See und auf dem Boden massiv vorangetrieben und vor 2 Jahren eine entsprechende Truppengattung gegründet. Und der Ukraine ist es gelungen, eigene Fähigkeiten bei sogenannten Deep Strikes zu entwickeln. Regelmäßig greift das Land beispielsweise Ölraffinerien tief in Russland an. Gerade im Bereich dieser Langstreckenfähigkeit wolle man gemeinsam moderne Systeme entwickeln, sagte Pistorius am Morgen in der ukrainischen Hauptstadt.
2: Bei den Verhandlungen über eine diplomatische Lösung des Iran-Kriegs ist weiter kein Durchbruch in Sicht. US-Präsident Trump ist nicht zufrieden mit der Antwort des Mullah-Regimes auf seinen jüngsten Vorschlag, den Krieg zu beenden. Er hatte die Regierung in Teheran bereits zuvor beschuldigt, seit Jahrzehnten Spielchen mit den Vereinigten Staaten zu spielen. Giselle Uka.
4: Staatsmedien zufolge hatte Teheran einen Text an Vermittler Pakistan überreicht. Dieser sehe ein Ende des Krieges an allen Fronten, insbesondere im Libanon vor. Außerdem sei von Gewährleistung der Schifffahrtssicherheit die Rede. Die USA hatten Teheran bereits vor Tagen eine 14 Punkte umfassende Absichtserklärung vorgelegt. Medienberichten zufolge sollte über eine Lockerung von US-Sanktionen, die Wiederöffnung der Straße von Hormuz und den Rückbau des iranischen Atomprogramms diskutiert werden.
2: Um Konflikte zwischen getrennt lebenden Eltern zu entschärfen, will Bundesjustizministerin Hubig das Kindschaftsrecht reformieren. Der veröffentlichte Entwurf sieht vor, dass die Eltern, wenn sie gemeinsam das Sorgerecht ausüben, in der Zeit, die sie jeweils das Kind betreuen, über Angelegenheiten des täglichen Lebens allein entscheiden dürfen. Das Umgangsrecht solle völlig ausgeschlossen oder eingeschränkt werden können, wenn ein Elternteil Gewalt gegen den anderen Elternteil ausgeübt hat. Hintergrund ist, dass Kinder Schaden nehmen können, wenn sie das miterleben. Zudem geht es um die Interessen des von Gewalt betroffenen Elternteils. In der Mehrheit der Fälle ist es die Mutter. IG Metall-Chefin Benner hat der Bundesregierung fehlende Orientierung in der Wirtschafts- und Sozialpolitik vorgeworfen. Es sei eine Politik der Verunsicherung, sagte Benner im ZDF. Es gebe keinen klaren Kurs nach vorne, wie das Land mit einer guten Industrie- und Sozialpolitik demokratisch zusammengehalten werden könne. Sozialabbau werde kein Wirtschaftswachstum schaffen. Benner forderte mehr Investitionen in Zukunftsbranchen wie künstliche Intelligenz oder Elektromobilität.
5: Meine Erfahrung ist, die Leute sind bereit mit anzupacken und in unseren Betrieben machen die Menschen Zugeständnisse, um Investitionen an ihren Standort zu holen. Die leisten zum Teil, das ist doch so, die leisten zum Teil auch mehr Arbeit, wenn es erforderlich ist. Wir haben Arbeitszeitkonten. Deshalb einfach zusammen sehen, wie wir hier in diesem Land nach vorne kommen und damit stabilisieren wir dann auch unsere Demokratie.
2: Die IG Metall-Vorsitzende Christiane Benner. Der Kunsthändler Bruno Bischofberger hat bedeutende amerikanische Künstler nach Europa gebracht. Am Wochenende ist er im Alter von 86 Jahren gestorben. Das gab seine Galerie auf Instagram bekannt. Die Züricher Institution gilt bis heute als eine der bedeutendsten Einrichtungen des europäischen Kunstmarktes. Bischofberger vertrat zum Beispiel den Neo-Expressionisten Julian Schnabel, aber auch Schweizer Größen wie Jean Tanly. In den frühen 80er Jahren brachte er den jungen Graffiti-Künstler Jean-Michel Basquiat und Pop-Art-Pionier Andy Warhol zusammen. Zu letzterem pflegte der Kunsthändler eine enge Freundschaft. Außerdem erkannte er als einer der ersten das kommerzielle Potenzial der berühmten Auftragsporträts von Warhol.
1: Das Wetter.
2: Heute halten sich viele Wolken. Anfangs gibt es vereinzelt Gewitter. Von Nordrhein-Westfalen bis zur Ostsee kann es längere Zeit regnen. Ab dem Mittag nehmen die Gewitter in der Südosthälfte zu. Dann gibt es Starkregen und stürmische Böen. Dagegen lässt der Regen in der Nordwesthälfte ab dem Mittag nach. Die Tageshöchstwerte liegen meist bei 8 bis 14 Grad. In der Südosthälfte zwischen 15 und 20 Grad.
0: Wir danken Deutschlandfunk für die Nachrichten.

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1: Guten Mittag, liebe Zuhörer von Radio Störfunk. Und wenn ihr pünktlich um 12 schon zum Mittag esst, dann natürlich auch guten Appetit. In den Good News mit Rosa und mir, Lisa, geht es passenderweise heute auch um Essen, nämlich um ein 1-Euro-Mahlzeiten. Außerdem schauen wir uns innovative Mobilität an mit den sogenannten Monocabs. Das Thema Gesundheit spielt heute auch eine Rolle, nämlich in Form

0: Heute ist mal wieder Montag und das heißt, heute hört ihr hier im Störmelder mit Lisa und Rosa am Mikrofon mal wieder Good News. Und wir starten direkt mit der ersten guten Nachricht und die hat etwas mit Politik zu tun, wie wir vorhin schon erfahren konnten. Es geht um den YPNE Summit 2026. Was ist das denn überhaupt?
1: YPNE ist die Abkürzung für Youth Parliament Network Europe. Es geht dabei um ein Networking-Event für junge Leute aus Jugendparlamenten und auch aus Jugendgemeinderäten. Aber Florin, die wir im Rahmen unseres BFD kennengelernt haben und die selbst daran teilgenommen hat, die kann uns noch genaueres dazu sagen.
2: So, vom 1. bis zum 3. Mai konnte ich beim ersten Summit des Youth Parliament Network Europe teilnehmen. Ich bin selber schon seit ein paar Jahren im Jugendgemeinderat und engagiere mich auch auf Landesebene. Aber deshalb wollte ich noch ein bisschen mehr machen, auch was zu Jugendbeteiligung so auf europäischer Ebene kennenlernen. Und deshalb hatte ich ehrlich großes Interesse, an so einer Veranstaltung auch teilzunehmen. Und YPNE, also Youth Parliament Network Europe, ist so die erste Vernetzungsplattform, die halt Jugendparlamente, Jugendgemeinderäte und so andere Jugendorganisationen aus ganz Europa halt so untereinander vernetzt. Und einmal im Jahr findet halt so ein Treffen statt und der startet ist auch irgendwo anders. Und genau das jetzt letztes Wochenende war halt das erste. Und beim Summit haben wir halt so andere Mitglieder aus Jugendparlamenten aus ganz Europa kennengelernt. Und wir hatten halt die Möglichkeit, uns auszutauschen, uns zu vernetzen. Und wir hatten außerdem, haben uns über Probleme unterhalten, die uns halt verbinden. Sowie auch so Projekte zusammengestellt, die wir vielleicht europaweit realisieren könnten. Und nachdem wir auch viel Zeit miteinander verbracht haben am Wochenende, ist eigentlich aufgefallen, wie viele Gemeinsamkeiten es so zwischen so Ländern in ganz Europa halt so eine Jugendbeteiligung gibt und dass wir halt oft die gleichen Probleme haben. Es war auf jeden Fall ein richtig spannendes Wochenende und wir hatten auch ein richtig schönes Abendprogramm. Einmal haben wir so einen Kulturabend zusammen verbracht, wo jeder so kleine Snacks oder so Snacks aus seinem Heimatland mitgebracht hatte. Und am zweiten Tag konnten wir dann auch ein Lagerfeuer machen. Und es ist wirklich eine tolle Möglichkeit, neue, interessante Menschen kennenzulernen. Und wir hatten neben dem Arbeiten, also wir hatten unterschiedliche Workshops und Sprecher, die dort über Themen berichtet haben, hatten ja auch sehr, sehr viel Spaß. Und ich würde es auf jeden Fall allen jungen Gemeinderäten oder auch Mitgliedern vom Jugendparlament auf jeden Fall empfehlen, dort teilzunehmen. Genau, das war so eine kurze Zusammenfassung zu unserem wunderbaren Wochenende.
1: Danke, Florin, für die Einblicke in das Gipfeltreffen 2026, übrigens am Starnberger See in Bayern.
0: Jetzt haben wir ja schon ganz schön viel von Florin aus erster Hand erfahren können. Aber Lisa, du hast auch noch ein paar weitere Infos für uns zu dem Youth Parliament Network Europe. Was war denn das Motto davon?
1: Ganz genau, ich habe mich nämlich noch auf der Instagram-Seite von denen umgeschaut. Das Motto, das besteht im Großen und Ganzen aus drei Begriffen, nämlich zum einen Connect. Es geht darum, junge Menschen europaweit zu vernetzen und damit quasi eine europaweite Kooperation herzustellen. Der zweite Begriff ist Engage. Junge Menschen sollen also im demokratischen Leben mitmachen können und ihnen den Zugang dazu gegeben werden. Und der dritte Begriff in dem Zusammenhang ist noch Empower. Es geht darum, die nächste Generation in ihren Ideen und auch in ihren Aktionen weiterhin zu bestärken.
0: Das klingt auf jeden Fall nach tollen Zielen, die da verfolgt wurden, was dabei entstehen soll. Und natürlich soll am Ende nach so einem Summit ja immer was dabei rauskommen. Was sind denn jetzt die jetzigen Resultate vom YPNE?
1: Was ich der Instagram-Seite entnehmen konnte, ist, dass vor allem darauf hingearbeitet wird, dass die Kooperationen langfristig bleiben. Das heißt, dass es wirklich über dieses Treffen hinausgeht und man weiterführenden Kontakt hat, auch um es eben den jungen Menschen in der Politik etwas leichter zu machen, dazu, dass sie eben ihre Community haben. Es wurde quasi durch das Projekt diese Art von Community geschaffen, die Kontakte geknüpft, die man vielleicht braucht und daneben auch noch hilfreiches Wissen vermittelt zum Thema Abläufe in der Politik, Reden und so weiter. Und daneben hat Florin ja auch schon angedeutet, dass die einzelnen Personen auch noch neue Projekte mit in ihre Gemeinde nehmen können und einfach da verschiedene Impulse noch haben.
0: Also auf jeden Fall eine tolle Veranstaltung, die auch langfristig etwas bewirken kann und einen großen Nutzen hat. Deshalb war sie jetzt unsere erste gute Nachricht in unserer Good News-Sendung hier am Montag im Störmelder. Natürlich haben wir noch viele weitere Good News für euch vorbereitet. Bevor wir zu denen kommen, gibt's aber nochmal gute Laune Musik mit den Eagles.

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0: Ihr hört Radio Störfunk mit dem Störmelder. Hier sind Rosa und Lisa und wir haben für euch wie jeden Montag gute Nachrichten parat. Die erste, die wir heute schon besprochen haben, die war zum YPNE Summit 2026. Und zwar war das einfach ein Treffen für junge Leute, die sich in der Politik engagieren. Jetzt geht es aber in einem ganz anderen Thema weiter. Es geht nämlich um Mini-MRTs. Rosa, wie müssen wir uns das vorstellen? Wie funktioniert das Mini-MRT?
1: Erstmal muss man sagen, dieses Mini-MRT heißt offiziell Mini-Tomkits. Das ist der Name vom Hersteller. Der ist nämlich Siemens Healthineers. Und so ein Mini-MRT wird jetzt eingesetzt in der Uniklinik Cottbus. Und man muss dazu sagen, dieses MRT ist nicht für Menschen gedacht, sondern für Puppen oder für Kuscheltiere. Aber es ist trotzdem keineswegs ein Spielzeug. Erstmal zum Aussehen. Es sieht eher so aus wie ein weißer, großer und aufrecht stehender Donut. Diese Beschreibung habe ich gesehen und fand dies ziemlich passend, nachdem man Bilder davon gesehen hat. Und das ganze MRT ist so circa 1 Meter groß, also sehr, sehr viel kleiner als die richtigen MRTs. Und vor der Öffnung von diesem sozusagen Donut gibt es eine Liege für Kuscheltiere. Und diese Liege fährt dann ins Mini-MRT rein, sobald man da eben was draufgelegt hat und den Startknopf bedient hat. Und dann kommen dann so typische MRT-Geräusche aus verschiedenen Lautsprechern, die eben nachahmen, wie es in einem echten MRT sich anhört. Und dieses MRT ist vor allem für Kinder gedacht. Die dürfen das selbst bedienen über zum Beispiel eine Tablet-Steuerung und da wird dann die Untersuchung von ihrem Kuscheltier simuliert. Sie lernen also, während sie dieses Mini-MRT nutzen, wie eine radiologische Untersuchung abläuft.
0: Wenn es sich dabei jetzt ja gar nicht um ein echtes MRT handelt, warum gibt es dieses MRT?
1: Ja, obwohl sich das so spielerisch anhört und eher etwas unnötiger, weil warum sollte man Kuscheltiere in ein MRT geben, ist es tatsächlich ziemlich sinnvoll. Das soll nämlich helfen, Kindern die Angst vor einer MRT-Untersuchung zu nehmen. Die Chefärztin Simone Stolz von der Uniklinik Cottbus, wo das ja jetzt eingesetzt wird, hat nämlich da berichtet beim RBB, dass Kinder vor allem sehr, sehr lange stilllegen müssen und auch noch Angst haben, was es für sie ziemlich schwierig macht, solche MRT-Untersuchungen richtig durchzustehen. Und bisher haben die dort in der Uniklinik versucht, die Kinder vorzubereiten auf solche Untersuchungen mit Comics oder mit Heften. Und durch das nun Mögliche selber üben, soll eben die Angst so gut wie möglich reduziert werden. Und das hat ziemlich wichtige Hintergründe. Zum einen ist es ja alleine schon blöd, dass die Kinder Angst haben und die Situation für sie unangenehm ist. Aber es gibt auch ein wissenschaftliches Problem. Denn wenn die Kinder sich in dem MRT bewegen, dann entstehen Bewegungsunschärfen und dann könnte eine Untersuchung nicht gut sein. Und deshalb wurden bisher vor allem bei Kindern so bis circa 7 Jahre oftmals Narkosen eingesetzt, um ein MRT durchzuführen, was natürlich nochmal eine extra Belastung für das Kind ist. Und das ist schön, wenn man solche Narkosen vermeiden kann. Und da gab es auch noch eine wichtige Statistik dazu, zu der Uniklinik Cottbus spezifisch, denn dort müssen im Durchschnitt circa 2 Kinder pro Tag ins MRT und jede 5. Untersuchung muss aber gestoppt werden, da es einfach für die Kinder oftmals zu gruselig ist, in diese MRT-Röhre zu gehen. Und das durch dieses Mini-MRT, wo sie selber sehen, dass ihren Kuscheltieren nichts passiert und sie selber schon auf die Geräusche zum Beispiel vorbereitet werden, soll das jetzt eben reduziert werden. Und jetzt wird hoffentlich daran gearbeitet, dass nicht mehr so viele Untersuchungen gestopft werden müssen und so angenehm wie möglich für die Kinder werden.
0: Durchaus sinnvoll, klingt aber trotzdem etwas aufwendiger. Wie wurde das Ganze denn finanziert?
1: Da hat der Verein Cancel Cancer vor allem geholfen. Die haben nämlich das Mini-MRT finanziert und dann zur Uniklinik Cottbus gebracht, die sich natürlich sehr darüber gefreut haben. Zu den Patienten gehören nämlich vor allem Kinder mit Krebs und deshalb hat sich der Verein Cancel Cancer dafür eben eingesetzt. Und vor allem finanziert wurde es durch Spenden, die dann eben der Verein übertragen hat. Das Gerät kostet nämlich 15.000 Euro. Es ist also nicht einfach so möglich, das überall zu gewährleisten, jetzt einfach in jede Klinik zu stellen. Umso toller, dass es jetzt inzwischen schon in Cottbus gibt. Und bei der Recherche habe ich auch mal geschaut, wo sonst man so ein Gerät finden kann. Bisher habe ich da die Uniklinik Leipzig und das Klinikum in Nürnberg gefunden, die auch schon Mini-MRTs anbieten konnten. Oftmals auch einfach durch Spenden finanziert, weil es natürlich eine große Summe ist. Aber es ist ja trotzdem wichtig, dass es sowas gibt und in Zukunft gibt es dann hoffentlich noch weiter so eine Ausbreitung, damit es den Kindern einfach besser gehen kann.
0: Eine Eine neue Lösung also für Kinder, die vielleicht Angst vor dieser Untersuchung haben. Wir stellen euch hier ja in den Good News ab und zu mal neue Lösungen vor. Die nächste, die betrifft den Verkehrsbereich und darauf gehen wir gleich nach der Musik etwas genauer ein.

0: 8675309 hier im Störmelder. Es sorgt schon mal für die richtige gute Laune Musik für unsere Good News Sendung, die wir heute natürlich wieder für euch vorbereitet haben, denn es ist Montag und ihr sollt mit guter Laune in die neue Woche starten. Zwei Good News haben wir euch schon vorgestellt und zwei haben wir noch vor uns. Da starten wir direkt mit der ersten von beiden und die bezieht sich auf die innovative Verkehrslösung namens MonoCab. Lisa, was ist denn MonoCab genau?
1: Bei MonoCab handelt es sich zunächst mal um ein Projekt und du hast es schon gesagt, es handelt sich um ein Projekt im Verkehrssektor. Und zwar wird MonoCab von einer Handvoll Projektpartnern realisiert. Das ist zum einen die Technische Hochschule Ostwestfalen-Lippe, dann die Fachhochschule Bielefeld, genauso wie die Fraunhofer Gesellschaft zur Förderung der angewandten Forschung und auch der Verein Landeseisenbahn Lippe. Die ursprüngliche Idee, die kommt von eben genanntem Verein, nämlich der Landeseisenbahn Lippe. Und genauer gesagt kommt sie von Thorsten Försterling. Er hat die Idee zu dieser Einschienenbahn gehabt. Dabei handelt es sich nämlich, wenn man über MonoCab spricht, also um eine selbstfahrende Kabine auf nur einer Schiene. Die Inspiration dazu war eine Einschienenbahn aus dem Jahr 1907 von Louis Brennan. Und zwar ist es so, dass das jetzt natürlich nicht mehr genau dieselbe ist wie damals, aber das ist so das historische Beispiel. Eingesetzt wird sie, also die MonoCab-Bahn, auf der historischen eingleisigen Eisenbahnstrecke zwischen Lemgo und dem Extertal in Nordrhein-Westfalen.
0: MonoCab funktioniert also auf einem Gleis. Wie genau funktioniert das jetzt?
1: Also MonoCab balanciert auf einer Schiene. Und zwar habe ich das jetzt mal so für mich strukturiert. Ein Gleis sind ja quasi immer zwei Schienen, die dann ein Gleis bilden. Und zwar nutzt MonoCab tatsächlich nur eine Schiene von beiden. Und mithilfe von Gyroskoptechnik kann sich nämlich der Waggon auf dieser einen Schiene handeln. Ihr fragt euch jetzt vielleicht, was bitte ist Gyroskoptechnik? Das ist ein schnell rotierendes Kreiselsystem und um das nochmal etwas genauer zu erklären, es wird das physikalische Prinzip des Drehimpulses genutzt zur aktiven Lagerregelung und vereinfacht gesagt, für alle, die vielleicht trotzdem nicht mitgekommen sind, es geht darum, Stabilität durch Drehung zu erzeugen. Und zwar wird die Gyroskoptechnik auf Deutsch auch Kreiselinstrument oder Kreiselstabilisator genannt. Dann ist es so, dass die MonoCabs selbst fahren sind und on demand, das heißt, man kann sie per App rund um die Uhr bestellen. Damit sind MonoCabs flexibel und auch individuell. Sie haben übrigens eine Geschwindigkeit von etwa 60 Kilometer pro Stunde und sind ein sehr kompaktes Fortbewegungsmittel. Die Kabinen sind für 4 bis 6 Personen gemacht und haben ein Gewicht von 3 Tonnen. Und es ist so, dass 2 Kabinen sich auf einem Gleis überall kreuzen können. Und es soll auch ein Spurwechsel möglich gemacht werden, damit eben möglichst viele Kabinen gleichzeitig dieses eine Gleis nutzen können.
0: Jetzt ist MonoCab ja eine innovative Verkehrslösung, wie du gesagt hast. Welche Vorteile bieten MonoCabs denn jetzt auch noch im Hinblick auf Nachhaltigkeit?
1: Es ist so, dass der große Vorteil ist, dass vorhandene alte Gleise wieder genutzt werden können. Es kommt also zu einer Reaktivierung von stillgelegten Gleisen. Und ein weiterer Vorteil für den ökologischen Aspekt ist definitiv auch der elektrische Antrieb, und zwar sind die MonoCabs batteriebetrieben. Es bildet sich damit quasi ein Ersatz für das Auto bzw. auch eine Ergänzung zum ÖPNV und die MonoCabs werden auch in eine neue Kategorie gesteckt, nämlich IPNV, also individueller Personennahverkehr statt öffentlicher Personennahverkehr. Der Fokus ist da ganz besonders auch auf soziale Gerechtigkeit, Generationengerechtigkeit und Inklusion, da alle eben an diesem individuellen Verkehrsmittel teilnehmen können sollen und auch davon profitieren sollen. Laut dem Gründer von MonoCab handelt es sich dabei um die Zukunft der Mobilität im ländlichen Raum. Und das klingt schon mal nach sehr, sehr großen Worten und sehr positiv. Und das auch zu Recht, wie ich finde, denn MonoCab ist preisgekrönt, sogar mehrfach. Sie haben die Regio Stars Award den Regio Stars Award 2025 der Europäischen Kommission erhalten und auch den Deutschen Mobilitätspreis 2018. Aktuell ist der Stand so, dass das natürlich noch in der Entwicklung ist und bis 2028 soll dann der Testregelbetrieb starten.
0: Monocab also als nachhaltige und innovative Zukunftslösung für den Nahverkehr. Es bleibt auf jeden Fall spannend, wie stark das noch ausgebaut wird, aber es ist auf jeden Fall schon mal eine gute Nachricht, dass es auch sowas gibt. Eine gute Nachricht haben wir hier im Störmelder für die Good News Sendung noch für euch. Die geht auch wieder in eine etwas andere Richtung. Wir schauen uns nämlich Mahlzeiten an, die für einen ziemlich günstigen Preis angeboten werden. Was genau es damit auf sich hat, erfahrt ihr nach der Musik.

0: Crow bringt die Good Vibes hier in den Störmelder und Rosa und ich, Lisa, tun das auch mit unseren guten Nachrichten am Montag. Wir haben da eben schon über Monocab gesprochen, eine Einschienenbahn, und jetzt geht's aber nochmal in ein ganz anderes Thema. Es geht um Mahlzeiten, die nur 1 Euro kosten sollen. Wo gibt's denn die Mahlzeiten für 1 Euro? Das wüsste ich jetzt schon gerne.
1: Ja, die gibt's leider nicht direkt hier im Radio oder auch nicht hier in der Region. Muss man schon ein bisschen weiterfahren, nämlich nach Frankreich. Und da gibt es die auch nicht für jeden, sondern vor allem für Studierende, aber auch für duale Studenten oder auch für Auszubildende. Und das Angebot von den 1-Euro-Mahlzeiten, das gibt es an sich schon länger. Davor war das aber nur für Studierende mit geringem Einkommen oder die schon staatliche Unterstützung unterhalten hatten. Seit Montag letzter Woche gibt es jetzt dieses Angebot für die 1-Euro-Mahlzeiten für alle, egal welche Voraussetzungen man da bringt. Es gilt jetzt für alle dieselbe Regelung. Und diese Regelung beinhaltet, dass diese StudentInnen das einmal am Tag nutzen können. Also man kann entweder mittags oder abends für 1 Euro essen, je nachdem, wann die Mensa eben offen hat. Das gilt nämlich vor allem für Mensen an den verschiedenen Universitäten. Und in diesem Preis ist ein Hauptgericht beinhaltet mit höchstens 2 weiteren Komponenten, also zum Beispiel Salat und Dessert oder auch sowas wie Obst. Das kann man sich dafür für 1 Euro holen. Und dieses Programm bzw. die Maßnahme wurde jetzt schon ganz schön lange von Studentenorganisationen gefordert und jetzt ist es tatsächlich umgesetzt worden.
0: Die Studenten profitieren also davon. Warum wurde denn dieses Programm durchgesetzt?
1: Da geht es vor allem erstmal um die finanzielle Belastung von Studierenden und dass man die etwas reduziert. Denn die Erfahrungen von den Studierenden, die die 1-Euro-Mahlzeiten davor schon genutzt haben, zeigen, dass das Budget erheblich entlastet wird, und das kann man sich ja auch leicht erschließen, denn wenn man zum Beispiel 5-mal pro Woche eine warme Mahlzeit sich in der Mensa holt, dann macht es natürlich einen Unterschied, ob man wie davor 3,30 Euro zahlt, was ja im Vergleich trotzdem immer noch günstiger ist, als wenn man irgendwo in ein Restaurant geht natürlich, aber wenn man dann nur 1 Euro zahlen muss, ist es natürlich nochmal eine große Erleichterung, vor allem, weil man ja nicht nur einmal eine Woche im Monat essen geht, sondern wenn man dort studiert, eigentlich regelmäßig das macht. Und dann ist es natürlich auch wichtig, dass man eine Mahlzeit warm hat, die man am Tag bekommen kann. Und die Durchsetzung von diesem Programm, die kam natürlich auch nicht einfach so, denn es gab eine Umfrage von der Studierendengewerkschaft aus dem Januar diesen Jahres und die ergab, dass 48% aller Studierenden in Frankreich aus finanziellen Gründen auf Essen verzichtet hatten. 23% von den Befragten taten dies mehrfach im Monat, und das will man natürlich verhindern, denn niemand sollte aufgrund seines Einkommens oder der verfügbaren finanziellen Mittel einfach auf Essen verzichten müssen. Und gleichzeitig gibt es da neben diesen Gründen dieses 1-Euro-Programm auch als Testrunde, ob universelles, kostengünstiges Mensa-Angebot Budgets stabilisieren kann, ohne die Servicequalität zu verschlechtern, so merkur.de, die darüber über dieses Programm berichtet haben.
0: Dieses Programm läuft also gerade seit letztem Montag, und wie sieht es jetzt mit der Zukunft des Programms aus?
1: Da muss man sagen, für dieses Jahr, also 2026, wurden 50 Millionen Euro vom Staat bereitgestellt, um das zu finanzieren. Es soll natürlich aber auch weiter aufrechterhalten werden. Für 2027 sind 120 Millionen Euro für dieses staatliche Programm eingeplant. Dazu zählen natürlich Kosten, die erstmal die Differenz von diesen Produktionskosten, die liegen bei ca. 8 bis 9 Euro und von dem 1-Euro-Verkaufspreis ausgleichen müssen, denn das muss ja irgendwie trotzdem bezahlt werden, die Produktion. Und außerdem sollen jetzt noch zusätzlich 200 neue Beschäftigte eingestellt werden, weil jetzt damit gerechnet wird, dass bei den Mensa-Angeboten natürlich es einen größeren Anteil gibt, weil jetzt viel, viel mehr Studierende es sich leisten können, regelmäßig dort sich ein warmes Essen holen zu können. Deshalb sind es relativ hohe Kosten, aber die haben natürlich auch eine hohe Leistung und ein großes gutes Benefiz für alle Beteiligten.
0: Danke dir, Rosa, für diese vielen Infos zu den 1-Euro-Mahlzeiten passend hier zur Mittagszeit. Jetzt gibt es im Störmelder keine weiteren Good News mehr, dafür allerdings noch Veranstaltungstipps und Wetter. Bleibt also noch dran.

0: die Veranstaltungstipps für Schwäbisch Hall, Crailsheim und die Region jetzt bei uns im Störmelder.
1: Jan Wiechert, der übrigens auch schon mal hier im Störmelder mit seinem Podcast Böses Blut zu Gast war, der gibt heute einen Einstieg in die Ahnenforschung. Er hat dort verschiedene Recherchestrategien, die er euch näher bringen kann. Und zwar im Stadt- und Hospitalarchiv am Marktplatz in Schwäbisch Hall. Die Veranstaltung startet um 18 Uhr. Ebenfalls um 18 Uhr und bis 19 Uhr geht das Montagsgespräch in der Haller Akademie der Künste. Diesmal mit dem Verleger Matthias Slunicek aus Schwäbisch Hall Steinbach. Seid also gespannt auf dieses Gespräch. Vielleicht interessiert ihr euch auch aber mehr für philosophische Themen, dann ist um 19.30 Uhr das philosophische Café im Brenzhaus bestimmt etwas für euch. Heute geht es dort um Simone Weil. Sie ist Philosophin, Mystikerin, Intellektuelle, Revolutionärin, Visionärin und anscheinend auch eine Nervensäge des 20. Jahrhunderts. Mehr dazu erfahrt ihr im Brenzhaus heute Abend.
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3: Der Nachmittag heute ist ganz schön verregnet, auch Gewitter sind möglich. Die Höchsttemperaturen bleiben heute bei ca. 15 Grad und dann wird es ganz schön kühler, in der Nacht nämlich mit 6 Grad.

Eine neue Woche hat mal wieder begonnen. Deshalb haben Lisa und ich, Rosa, hier im Störmelder wie immer auch mit guten Nachrichten begonnen. Da haben wir erstmal gestartet mit dem YPNE Summit 2026 und dazu gab es auch einen Bericht von Florin, die selber daran teilgenommen hat. Da erstmal ein großes Dankeschön und liebe Grüße. Danach ging es weiter mit guten Nachrichten. Zum einen zu dem Mini-MRT, was Kindern helfen soll, ihre Ängste zu überwinden, und mit dem Monocab als innovative Verkehrslösung auch für die Zukunft. Ganz am Ende haben wir noch über die 1-Euro-Mahlzeiten für Studierende in Frankreich gesprochen und natürlich gab es auch gute Laune-Musik dazu, damit ihr jetzt hoffentlich gut in die neue Woche gestartet seid. Wenn ihr Radio Störfunk jetzt weiter eingeschaltet lasst, dann hört ihr Eselsohr mit Heike Kubicki. Sie empfiehlt euch gelesene Bücher weiter und heute um 16 Uhr gibt es eine etwas historische Sendung, nämlich aus dem Jahr 2007. Da gab es einen Störfleck, nämlich mit einem DJ-Mix von Mastermind PMFM. Seid darauf also gut gespannt und habt auch noch einen schönen Tag, egal was ihr heute noch vorhabt. Tschüss!

Schön, dass ihr die Sendung Eselsohr auf Radio Störfunk eingeschaltet habt. Am Mikrofon für euch heute Heike Kubicki. Was erwartet euch? Das Buch, erschienen im Roro Verlag von Mareike Fallwinkel, Die Wut, die bleibt, ist erschienen im Jahr 2022 und wurde sogar bei den Salzburger Festspielen im Jahr 2023 auf die Bühne gebracht, von Jorinde Dröse inszeniert und sogar im September 2023 im Staatstheater in Hannover gespielt. Also bleibt dran!

Ihr seid richtig beim Radio Störfunk mit der Sendung Eselsohr. Heute habe ich ein Buch mitgebracht von Mareike Fallwinkel, Die Wut, die bleibt. Und ihr habt gerade einen Titel von Milo gehört. Ist auch schon ein bisschen lange her, dass der so unterwegs war. Und der Titel hieß One of It. Ja, ich habe dieses Buch mitgebracht, weil ich das von meiner Nichte Ellen geschenkt bekommen habe. Und an dieser Stelle vielen Dank, Ellen, dass du mir dieses Buch zum Geburtstag geschenkt hast. Und die Geschichte, die erzählt wird, handelt von Helene, die Mutter von drei Kindern ist. Und sie steht nach dem Abendessen auf, nachdem ihr Mann gefragt hat, haben wir noch Salz? Geht sie zum Balkon und stürzt sich ohne ein Wort in den Tod. Und was ist das für ein Satz? Worte wie diese können verletzen, ohne dass sie es vielleicht wollen. Und natürlich ist die Familie danach im Schockzustand. Und das Pikante an dem Buch ist, dass es auch noch nach dem ersten Lockdowns in der Corona-Pandemie spielt. Und wir alle wissen, was diese Zeiten für Familien bedeutet haben. Auf engstem Wohnraum Kinder zu beschulen, Kinder zu betreuen, der Mann im Homeoffice und eigentlich kaum Platz zum Ausweichen. Und Helene lässt uns als Leser und Leserin sowie ihre beste Freundin Sarah einfach allein. Und in der Erinnerung von Sarah hat sich Helene eigentlich nie über ihren Zustand oder über ihr Leben beschwert, außer dass sie hin und wieder sarkastische Witze gerissen hat über die Situation mit ihren drei Kindern. Ja, und plötzlich fehlt eigentlich der Familie das, was sie bisher zusammengehalten hat. Die Fürsorge, die Liebe und eigentlich auch die Sicherheit, die so eine Mutter ausstrahlt. Und man erwartet eigentlich immer, dass man ein bisschen was erklärt bekommt, aber ja, auf jeden Fall steigt dann die Freundin Sarah, die Helene immer sehr beneidet hat um ihre Familie, weil sie kinderlos ist und als Schriftstellerin natürlich viel zu tun hat und ein vollkommen anderes Leben führt, aber sie wird natürlich in diesen Strudel der Trauer und des Chaos gezogen. Das kann man sich gut vorstellen. Und die älteste Tochter Lola, die Helene schon während dem Studium bekommen hat und überwiegend allein großgezogen hat, weil der leibliche Vater irgendwie nicht so sich in der Vaterrolle gefunden hat. Ja, die gibt erstmal auf zu essen, also magert ganz extrem ab, dass man sich schon Sorgen macht. Und dann begibt sie sich förmlich auf die Suche, wie gehe ich mit meiner Wut um, was mache ich irgendwie? Und dann erlebt sie eine Situation, in der sie eigentlich von Jungen ziemlich körperlich angegangen wird und nur aufgrund einer jungen Frau, die vorbeigekommen ist und den beiden Typen da einfach mal einen verpasst hat, wird sie aus dieser prekären Situation gerettet und das gibt ihr irgendwie zu denken. Und dann macht sie sich auf die Suche und beginnt eben zu trainieren. Zu trainieren und sie fängt auch wieder an zu essen. Und sie wirkt eigentlich gar nicht so kräftig, wie sie ist, weil sie natürlich eben diese Muskeln aufbaut und sie unter einem kleinen Fettpolster versteckt. Und ich muss sagen, die Entwicklung, die Lola im Laufe dieser Erzählung vollzieht, ist schon ziemlich krass. Aber ja, sie wird von einer magersüchtigen Tochter im Teenager zu einer kräftigen, muskulösen jungen Frau, die sich vor nichts und niemand fürchtet. Ja, wie gesagt, das Buch erzählt von dieser Helene, die sich ihrem Leben entzieht durch Selbstmord, was ich ganz tragisch finde. Dieser Tochter Lola, die eben ihren Weg finden muss, um mit ihrer Trauer und ihrer Wut über dieses Verlassenwerden umzugehen. Und dieser besten Freundin Sarah, die über ihre Trauer Stück weit in diese Rolle von Helene schlüpft und eben da Dinge übernimmt in der Familie. Die, wie gesagt, aus Lola besteht und noch zwei jüngeren Brüdern, die relativ klein sind noch und sehr viel Fürsorge bedürfen. Und sehr eindrücklich wird dieser mühevolle Alltag geschildert. Also in einer Familie mit drei Kindern. Und dieser Alltag lässt eigentlich wenig Raum für Bedürfnisse von der Sarah und wahrscheinlich war für Helene überhaupt gar kein Platz. Und selbst Sarah, die da einfach so einsteigt, natürlich aus Verpflichtung und aus der Freundschaft zu Helene, schluckt erstmal diese Unzufriedenheit runter.
Und mit in dem Laufe der Zeit, kann man sich vorstellen, verweben sich die Schicksale von diesem Teenager, von dieser Lola und der Sarah natürlich immer mehr. Und im Grunde genommen entsteht aus meiner Sicht, und so habe ich es auch empfunden, ein sehr bewegender, kämpferischer Roman darüber, was es heißt, in unserer Gesellschaft Frau und Mutter zu sein. Und dann habe ich mir überlegt, vielleicht wäre es an der Zeit, über alternative Lebensformen nachzudenken. Und kürzlich hörte ich einen Podcast über eine Wohngemeinschaft von 3 Erwachsenen, in der die leibliche Mutter mit weiteren Erwachsenen zusammen das Kind betreut und sich um die alltäglichen Belange kümmert, ohne unbedingt in einer Liebesbeziehung und einer wirtschaftlichen Abhängigkeit zu stehen. Und in unserer Gesellschaftsordnung wird das nach aktuellem Recht nicht als Familie bezeichnet. Das heißt, die anderen erwachsenen Elternteile haben keinerlei Rechte. Aber im Grunde genommen, als ich mir das so vor Augen geführt habe und auch dieses Interview gehört habe, habe ich gemerkt, das bringt ja viel mehr Freiräume und verteilt diese Arbeitslast, die nun mal einfach da ist, auf mehrere Schultern. Und vielleicht wäre es an der Zeit, seit dem Beginn der kapitalistischen Arbeitsordnung vorherrschende Arbeitsteilung. Einer geht arbeiten, ob Mann oder Frau, und die andere kümmert sich um die Familie, zu hinterfragen und vielleicht zu verändern. Und dieser Spruch, der ja bekannt ist, der heißt, um ein Kind großzuziehen, braucht es ein ganzes Dorf, ist vielleicht doch nicht ganz falsch. Zurück zum Buch. Das Buch umfasst 373 Seiten und wird abwechselnd aus der Perspektive von Sarah und der besten Freundin von Helene und Lola, der Tochter von Helene, erzählt. Die Care-Arbeit, die Sarah einfach so nach dem Selbstmord der Freundin übernimmt, wird sehr bildhaft, wie ich schon erzählt habe, und eindrücklich erzählt. Sarah, die wie gesagt kinderlos ist und als Schriftstellerin tätig, kommt durch die neue Lebenssituation an die Grenzen ihrer Möglichkeiten. Sehr gut werden die wiederkehrenden Arbeiten wie Putzen, Kochen, Einkaufen und Termine organisieren, Kinder hin und her fahren, für einen 5-Personen-Haushalt geschildert und die Anstrengungen und Entbehrungen, die damit für Sarah einhergehen. Der Ehemann, Johannes, der Witwer, arbeitet weiter wie bisher und nimmt die Hilfe der Freundin selbstverständlich gerne an. Und beim Lesen erinnerte ich mich an meine Angst in jungen Jahren, irgendwann in diese Falle zu geraten, in wirtschaftlicher Abhängigkeit zu Hause zu versauern. Vielleicht ist das auch ein Grund für meine Kinderlosigkeit. Verwundert hat mich, dass Sarah einfach macht, ohne den Witwer Johannes in die Verantwortung zu nehmen. Ich erinnere mich an meine ersten Beziehungen, in denen ich immer vehement die Teilung der Alltagsaufgaben, oft im Streit, nicht unbedingt erfolgreich eingefordert habe. Glücklicherweise lebe ich heute in einer Beziehung, in der das perfekt funktioniert. Vielen Dank, Volker. Anmerken möchte ich, dass die Richtung, in die sich die Lola zum Ende des Romans entwickelt, nur im Ansatz nachvollziehen kann. Aber lest einfach selbst.

Willkommen zurück. Ihr seid beim Eselsohr auf Radio Störfunk. 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Heute wieder mit der Sendung Eselsohr, in der ich gelesene Bücher weiterempfehle. Und gerade habe ich, wie gesagt, das Buch Die Wut, die bleibt von Mareike Fallwinkel gelesen, das mir meine Nichte Ellen geschenkt hat. Und was mich so geflasht hat, war, dass ja die Erzählung aus der Sicht einer Frau ist, die gute 20 Jahre jünger ist als ich und im Grunde genommen, wenn ich mir das mal so aus der Vogelperspektive betrachte, hat sich nicht wirklich was geändert in dieser ganzen Care-Arbeit und Familie. Ja, nein, wer macht was? Gut, über das Buch habe ich euch erzählt. Findet raus, ob ihr da mit euch mit anfreunden könnt. Aber ich finde, es ist lesenswert, weil es einfach eindrücklich ist. Und die Mareike Fallwinkel ist eine Österreicherin, das merkt man auch bei der Lektüre. Es kommen so ein paar typische österreichische Formulierungen immer wieder vor. Die ist 1983 geboren, also gerade mal 42, und studierte allgemeine und historisch vergleichende Sprachwissenschaft in Salzburg. Und für mich ist sie eine Meisterin der sehr österreichischen Kunst, die Dinge des Lebens mit Witz, Scharfsicht und genüsslicher Boshaftigkeit zu sezieren. Das ist schon was typisch Österreicherisches. Und das ist auch eine ganz tolle Charakterisierung, weil sie bringt auf den Punkt und entlarvt eigentlich durch ihren Blick unsere Gesellschaft. Und ohne je den Sinn für Humor zu verlieren. Und sie ist überzeugt, dass die Zeit reif ist für bisher ungehörte Stimmen. Ich finde auch. Sie, und gemeinsam meint sie, wir Frauen sind wir laut. Und sie ist auch keine 20 mehr, das habe ich ja schon gesagt. Und sie ist selbst Mutter. Und das merkt man auch in ihrer Sprache, die frisch ist, aber nicht aufgesetzt. Und ihren Frauenfiguren, die sie in all ihren Schwächen und Widersprüchlichkeiten zeichnet, ohne sie in irgendeiner Form zu denunzieren. Das finde ich schön. Und sie bleibt in ihrem Roman nicht stehen beim Lamento über mangelnden Fortschritt in Sachen Gleichberechtigung. Sie gibt ihren Frauenfiguren und der Leserin Quellen der weiblichen Selbstermächtigung an die Hand. Die da sind Selbstverteidigung, finde ich ganz wichtig, Essen wie man will und ganz wichtig, die für mich oft sehr mangelhafte Solidarität unter Frauen. Und wie natürlich der Titel ihres Romans vermuten lässt, teilweise auch Wut. Aber wie gesagt, entscheidet selbst. Ich finde es sehr lohnenswert, diesen Roman zu sehen. Und ich würde gerne auch wissen, wie man das auf die Bühne bringen kann, weil das ist ja schon ja, ziemlich speziell. Und ihr habt vorhin noch, bevor ich wieder angefangen habe zu sprechen, einen frühen Eric Clapton gehört, Motherless Children. Und vorher habe ich kurzerhand wieder den falschen Regler hochgezogen. Sorry about that. Gut, jetzt geht es ein bisschen weiter mit was ganz Altem, aber einer meiner Lieblingssongs. Beatles, Dear Prudence.

Schön, dass ihr immer noch da seid. Für alle die, die erst jetzt eingeschaltet habt, ihr seid richtig bei der Sendung Eselsohr, in der ich jede Woche gelesene Bücher weiterempfehle, über die ich spreche und manchmal darf ich auch daraus vorlesen, je nachdem, wie flexibel der Verlag ist. Und das Lied, was ihr gerade gehört habt, war quasi von Vincent Perani und Aimé Parisienne von der CD Belle Époque. Das war ein Egyptian Fantasy, finde ich sehr schön. Ich mag ja so gerne das Akkordeonspiel. Und das Buch, über das ich heute gesprochen habe, Die Wut, die bleibt, von Mareike Fallwinkel, ist relativ neu, von 2022. Und warum habe ich das Buch ausgewählt? Natürlich einerseits, weil es mir die Ellen geschenkt hat und ich es gerade ganz frisch gelesen habe. Und ich dachte, das ist wertvoll, darüber zu sprechen. Denn dieses Buch erzählt sehr emotional über einen Umstand, über den in unserer Gesellschaft nicht so wirklich gerne gesprochen wird. In einer Familie übernimmt automatisch immer ein Elternteil die Care-Arbeit für die Familie. Entweder die Mutter oder der Vater. In der Regel sind es immer noch überwiegend die Frauen, die sich in dieser Rolle einfinden müssen oder einfinden wollen. Das kann ja auch ein Wunsch sein. Aber die Institutionen, die es bei uns gibt und wo es ja auch eigentlich ein Recht gibt für jedes Kind, dass es einen Platz in der Kita bekommt und auch die Kindergärten und unsere Schulen bieten aus meiner Sicht und meiner Erfahrung keine vollständige Tagesbetreuung der Kinder an, sodass für die meisten Frauen nur die sogenannte Teilzeitfalle in der Arbeitswelt bleibt und damit natürlich sie auch immer zurückstehen in der Karriere, in der Entwicklung, in den Positionen, in den Unternehmen. Das ist einfach so, leider. Und aus meinem Verständnis muss sich dringend etwas ändern und das Selbstverständnis auch dieser Institutionen muss sich ändern. Denn die beteiligten Protagonisten, die verschiedenen Berufsbilder, die es da ja nun mal gibt, die Erzieher, die Sozialarbeiter und auch die Lehrer, müssen aus meiner Sicht in der Zukunft Hand in Hand arbeiten, um die wenigen Kinder, die Deutschland gerade produziert oder die in Deutschland auf die Welt kommen, einfach bestmöglichst zu fördern, weil wir können uns eigentlich nicht erlauben, dass wir jedes Jahr so viele Schulabgänger haben, wie wir einfach immer wieder haben. Schulabgänger, Schulabbrecher. Das finde ich irgendwie unmöglich. Und es muss eigentlich den Elternteilen möglich sein, ohne Stress und schlechtem Gewissen einfach ihrer Arbeit nachgehen zu können, ohne eigentlich schon den Druck zu spüren, der ja automatisch da ist, wenn man weiß, dass der Sohn oder die Tochter da sitzt und wartet und wer will schon als Letzter in der Kita abgeholt werden. Und ein weiterer Punkt, den ich eigentlich immer wieder versuche, und das merke ich einfach so schwer, ist, dass Frauen müssen sich stärker solidarisieren. Und sie müssen aufhören, sich immer zu vergleichen und sich unter Umständen auch zu beneiden. Wir sollten uns einfach alle einfach gern haben. Ob rothaarig, braunhaarig oder blond. Und deshalb lege ich das Buch einfach so jedem ans Herz, weil ich finde, das sollte zur Diskussion anregen. Und wir müssen ganz dringend, wenn wir unsere Alterspyramide uns anschauen, neue Denkansätze fördern und die auch umsetzen und hoffentlich Suizide von verzweifelten Müttern vermeiden. Ja, danke fürs Zuhören. Ich hoffe, ich habe euch Lust auf das Buch gemacht. Ich werde es auf jeden Fall mehrfach verschenken. Und ihr könnt mich wie immer nachhören in der Mediathek, also auf www.störfunk.de, runter bis zum Donnerstag und dann rüber zum Eselsohr. Oder auch am Montag findet ihr mich, weil am Montag wird meine Sendung immer wiederholt. Das war für heute das Eselsohr. Ich freue mich schon, wenn ich wieder Gäste habe, weil dann hat man einfach noch mal mehr zu sprechen. Und jetzt kommt noch ein bisschen Musik. Zum einen als erstes, mal gucken, ich sag danach was dazu. Ich melde mich noch mal.

Ja, das war von Crime of the Century Supertramp. Eben mal nicht Breakfast und cool und alles, aber ich finde es einfach ein wunderschöner Titel. Ich wollte euch noch Tschüss sagen. Schön, dass ihr wieder beim Eselsohr dabei wart. Und ich würde mich sehr freuen, wenn sich mal jemand melden würde, der gerne in meiner Sendung auch ein Buch vorstellen würde, das ihm oder ihr sehr gut gefallen hat. Weil zu zweit kann ich euch sagen, macht's einfach immer mehr Spaß. Also am Mikrofon für euch heute Heike Kubicki mit dem Buch von der Mareike Fallwinkel, Die Wut, die bleibt. Ich wünsche euch ein schönes Wochenende und spiele euch jetzt noch ein bisschen was Cooles. Und danach bleibt dran, da kommen die Lost Songs. Also macht's gut. Bis dann. Tschüss.

Muy buenas noches y bienvenidos al Radio Störfunk. Mi nombre es David y estáis escuchando la Eclipse Radio Show. Herzlich willkommen von meiner Seite. Ihr hört Radio Störfunk und das ist die Eclipse Radio Show. Heute mit einem Spezial. Ich habe heute nur spanische und lateinamerikanische Musik dabei, auf Platte natürlich. Deswegen wird es wieder etwas ältere Musik, klassischere Musik, aber auch natürlich Pop, House und Disco-Musik geben. Das nächste Lied ist ein spanischer Klassiker, Como el Agua, von der Flamenco-Legende Camarón. Ihr wisst, dass die Musik Spaniens der Flamenco ist. Was viele aber nicht wissen, ist, dass dort diese leidenschaftlichen und schmerzvollen Klänge lange Zeit ebenso abgelehnt wurden wie ihre Urheber, die sogenannten Gitanos. Politisch korrekt würde man sagen, die andalusischen Roma. Diese wurden über Jahrhunderte hinweg unterdrückt und verfolgt und ihre Gefühle von Verzweiflung und Wut, aber auch überschäumender Lebensfreude, drückten sie zunächst allein im Gesang aus. Erst später dann gewannen Tanz und Gitarrenbegleitung an Bedeutung und den Schmerz und die Verzweiflung in der Stimme des Sängers könnt ihr im nächsten Lied hören. Como el Agua.

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Heute in der Sendung Musik aus Spanien und Lateinamerika. Wir haben angefangen mit zwei Flamenco-Liedern. Der Flamenco besteht klassisch aus drei Elementen. Das erste Element ist el cante, der Gesang, der oft eine raue, orientalisch anmutende Klage, die ursprünglich unbegleitet vorgetragen worden ist. Das zweite Element ist el baile, der Tanz, der lange Zeit allein Sache der Frauen war. Heutzutage tanzen Männer und Frauen einzeln, aber auch gemeinsam begleitend zur Musik. Und das dritte Element ist el toque, das Gitarrenspiel, das ihr gerade gehört habt, ein Instrumentallied. Bei privaten Festen, den sogenannten Jergas, haben sich die Gitanos zunächst mit den Mitteln des Son begleitet. Das sind Töne, die man mit dem Körper erzeugen kann. Man klatscht in die Hände, klopft den Rhythmus mit den Knöcheln auf einen Tisch oder unterstützt den Gesang mit Fingerschnalzen. Erst Mitte des 19. Jahrhunderts hat sich die Begleitung auf der Gitarre dann durchgesetzt und in den 1970er Jahren hat der Flamenco dann auch in die Popmusik Einzug gehalten. Und das nächste Lied ist ein poppiges Flamenco-Lied von ebenfalls einer spanischen Legende, El Fari. Und das Lied heißt Si tú no me dijeras sí.

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Das war Los Marismenos mit Caramba Carambita. Viele der Lieder, die ihr bisher gehört habt, sind von einem spanischen Soundtrack, beziehungsweise einem Soundtrack von einem spanischen Film, der Deprisa Deprisa heißt. Schnell, schnell. Der Film stammt aus dem Jahr 1981 und hat wirklich von dem ersten bis zum letzten Track nur Perlen der spanischen Musik auf sich. Und das nächste Lied ist ein Lied, mit dem ich sehr viel verbinde. Das habe ich vor ein paar Jahren, als ich in Spanien zu Besuch war, bei einem Freund Dani, hat er mir das gezeigt. Es ist auch ein Klassiker der spanischen Musik von der Band Los Chunguitos und heißt Me Quedo Contigo. Un abrazo y un saludo, Dani, y hasta pronto.

Ja, ihr habt es vielleicht schon gemerkt, wir haben die spanische Halbinsel verlassen und sind mittlerweile auf Kuba angekommen. Das war eine Platte von Pedro Luis Ferrer und das Lied hieß Ronda de la Puerta del Enemigo. Mein Vater war vor ein paar Jahren auf Kuba im Urlaub und da hat er mir einige alte Platten mitgebracht, die leider teilweise, ihr habt es gehört, von der Qualität etwas mitgenommen sind, aber die Musik bleibt die gleiche und hat sehr viel Herz. Die kubanische Musik hat hier in Deutschland vor allem durch den Film Buena Vista Social Club sehr viel Ruhm und Aufmerksamkeit bekommen. Herzstück der Musik, der kubanischen Musik, ist der Son, ein Wechselgesang zwischen Chor und Sänger. Das Lied, das ihr gerade gehört habt, war natürlich ein Popsong. Die Musik, also der Son, ist entstanden aus einer Verschmelzung von afro-kubanischen Rhythmen und der Gitarrenmusik spanischer Farmer. Und die typischen Instrumente der kubanischen Musik sind leicht und handlich, nämlich das charakteristische Tres, eine kleine Gitarre, deren Saiten in drei Paare angeordnet sind, ein Kontrabass, Bongo-Trommeln, Rumba-Kugeln und die Claves, zwei Rhythmushölzer, die gegeneinander geschlagen werden. Der Son Cubano ist heute nicht verschwunden, aber ihr wisst es sicherlich, mit Kuba verbindet man heutzutage in den Diskotheken und Clubs vor allem die Salsa-Musik. Das nächste Lied ist deswegen eine klassische Salsa-Ballade. Viel Spaß!

Ihr hört immer noch Radio Störfunk und die Eclipse Radio Show. Wir haben noch eine Viertelstunde und geben noch mal ein bisschen Gas. Ich hoffe, ihr seid schon fleißig am Tanzen. A bailar!

Das war's auch schon wieder mit der Eclipse Radio Show. Vielen Dank fürs Einschalten. Euch einen schönen Abend. Que tengáis una muy buena noche. Ich würde mich freuen, wenn ihr in 2 Wochen wieder einschaltet. Nächste Woche läuft die Wiederholung. Wer es bis dahin nicht abwarten kann, kann die Show jederzeit unter www.störfunk.de nachhören. Bleibt gesund, aber vor allem bleibt funky.

In der heutigen Dedicated Hour spulen wir zurück zum 22. Mai 1981. Da fand im Warfield Theater in San Francisco das Benefit für nukleare Abrüstung statt und es spielten fast die kompletten Grateful Dead. Jerry Garcia, Bob Weir, Brent Midland, Bill Kreutzmann und Mickey Hart, verstärkt am Bass durch John Kahn. Dass das was ganz Besonderes war, das werdet ihr gleich hören. Es ist ein mehr oder weniger Akustik-Set. Der fängt an mit Deep Ellum Blues, The Race Is On und Friend of the Devil.

Der Deep Allen Blues war das, danach The Race Is On und Friend of the Devil. Und in der Folge hört ihr jetzt Cassidy, To Lay Me Down und Monkey and the Engineer. Alles aufgenommen am 22. Mai 1981 beim Benefit for Nuclear Disarmament.

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Wir befinden uns im Jahr 1981 beim Benefit für nukleare Abrüstung im Warfield Theater in San Francisco, Kalifornien. Und bevor die Dead nachher nochmal die Geschwindigkeit etwas erhöhen werden, fahren sie es jetzt noch ein bisschen runter für Oh Baby, It Ain't No Lie. Danach geht es weiter mit On the Road Again, Birdsong und Ripple.

soweit die Dedicated Hour für heute. Wir hören uns wieder nächste Woche um dieselbe Zeit oder in 14 Tagen mit einer neuen Ausgabe auf den Frequenzen 97,5 in und um Schwäbisch Hall, 104,8 in und um Crailsheim und im Internet unter www.sankthörfunk.de. Wenn ihr wollt, jederzeit auch in der Störfunk-Mediathek. Am Mikrofon verabschiedet sich der Björn und wünscht euch wie immer viel Spaß bei allem, was ihr tut und nicht lassen könnt. Und niemals vergessen,

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1: Das war der Störfleck auf Radio Störfunk mit More Funky Music von DJ PMFM aus dem Jahr 2007.

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Hey, hey, hey, ich bin's wieder, euer Dominik. Es ist wieder Montag, 17 Uhr und ihr hört Radio Störfunk mit der Sendung Geschichte im Rohr. Heute habe ich wieder mal eine richtig, richtig coole deutsche Hip-Hop-Größe ins Programm genommen. Bei meiner ersten Sendung hatten wir es ja von den Fanta 4. Jetzt gehen wir aber einfach mal ein bisschen nördlicher. Vielleicht hängt es auch einfach damit zusammen, dass ich gerade an der Ostsee bin. Ich meine, ja, ich weiß, Ostsee ist nicht Nordsee, aber Nordsee ist näher dran als der Süden. Und ja, dann dachte ich mir, naja, Hamburg gibt es ja echt viel, aber ich würde sagen, doch die Hamburger Pioniere schlechthin sind einfach die Beginner. Kann man sagen, was man will, ist einfach so. Die haben sich da etabliert und die sind auch nicht mehr da wegzudenken. Also das ist einfach so. Kriegst du nicht weg. Ja, wer sind die Beginner? Die Beginner sind Icy Ice, Eisfeld, Daniel und DJ Mad. Ja. Und wie gesagt, in dieser Sendung geht es jetzt ja, komplett um die Beginner. Ich will euch da ein bisschen was dazu erzählen. Von den von den Beginnern zu den absoluten Beginnern und dann wieder zu den Beginnern. Denn tatsächlich hießen sie am Anfang die Beginner. Dann haben sie sich aber irgendwann mal später wieder und haben dann absolute Beginner genommen, und zwar, weil es dann noch eine englische Band gab, The Beginners. Und da wollten wir jetzt da nicht irgendwie verwechselt werden, alles drum und dran. Ja, aber nach dem Album Bambule haben sie dann auch wieder das Absolute vorne weggemacht und hießen dann wieder nur noch Beginner. Also, ja. Die haben es mit ihrem Namen. Und ich weiß, ja, ist ein bisschen verwirrend. Aber naja, gut. Wenn ihr euch gerade fragt, was das eigentlich gerade für ein abgefahrener Beat im Hintergrund ist, das ist tatsächlich auch ein Beginner-Beat. Und zwar ist es die Instrumentalversion von Hammer Hard im Yam Remix. Also von den Kollegen aus Frankreich. Ich dachte mir, nur, wenn ich hier schon so eine Sendung mache, na dann auch bitteschön mit der passenden Hintergrundmucke. Und was passt besser zu einem Beginnertag oder zu einer Beginnersendung als Beginnerhintergrund? Yeah. Und jetzt machen wir auch gleich mal weiter. Oder jetzt fangen wir mal an mit den ersten beiden Tracks. Entschuldigung. Und zwar hören wir jetzt Natural Born und Showmaster. Viel Spaß.

Was für zwei absolut cremige Scheiben. Einmal Natural Born Chillers und einmal Showmaster. Und für die Leute, die jetzt Natural Born Chillers noch nicht kennen und sich fragen, wo zum Geier finde ich denn den Track? Schaut mal auf dem allerersten Album Flashnism. Ist nicht ganz so bekannt gewesen wie das spätere Album oder wie die späteren Alben eigentlich. Ja, aber lohnt sich auf jeden Fall. Jetzt hören wir im Hintergrund schon wieder hammerhart im Instrumental, aber diesmal im Tropf eigenen Remix. Ja, ich finde doch, klingt auch ganz nice und man hört definitiv einen Unterschied zu dem Remix von Ian. Ja. So. Jetzt habe ich doch schon das erste Lied vom zweiten Album gespielt, Showmaster. Und zwar vom Album was, wenn ich mich nicht recht entsinne, 98 rausgekommen ist. Ja. Und ja. Auf was soll ich sagen, auf dem Album Bambule, da ist eigentlich alles drauf, was man so kennt. Also das war so ein absolutes Sprenger-Album. Da ist Hammerhart, da ist Rock On, da ist Füchse, Showmaster-Lied, alles ist da drauf. Und ja, also die Beginner auch, also da hießen sie auch dann kurzfristig wieder absolute Beginner bei dem Album Bambule. Ich glaube bei Bumbule hießen sie dann schon wieder nur noch Beginner. Was ich ja zum Anfang schon mal gesagt hatte, dass das da ein bisschen verwirrend ist mit denen. Aber gut. Jedem das seine, ne? Ja, und dann kam kurze Zeit später kam dann das Remix-Album von den Beginnern raus, welches Bumbole hieß. Und da haben sich dann alle möglichen anderen Rap-Künstler so ein bisschen versammelt. Und haben halt ihre eigenen Versionen von aktuell bestehenden Liedern gemacht. Ja, unter anderem Stieber Twins, Das Bo, Elo 77. Ja, und wisst ihr was? Eigentlich wäre es auch fast gar nicht zu dem Album Bambule gekommen. Denn eigentlich hatte das Label nicht so wirklich an die geglaubt. Und ja, so gerade nach dem ersten Flashnissen-Album. Und dann haben sie aber heimlich das Bambule-Album produziert und haben es an Universal verkauft. Und bam, das Ding ging dann voll durch die Decke. Und natürlich Bambule ist schon auch mega, einfach nur Hammer-Remixe. Und jetzt hören wir nämlich auch Füchse, einmal aus dem Bambule-Original und einmal aus dem Bambule-Remix featuring Patrice. Yeah! Viel Spaß damit, liebe Leute!

0: Bring. Eisfeld.
1: Ja, hallo. Ich wollte mal sagen, Füchse sind gar keine Rudeltiere.
0: Ach so. Ja, ja, egal. Das Rhyme ist fett.
1: Gut, tschüss.

Wow, wow, wow. Meine Güte, welcome back bei Geschichte im Ohr. Meine Güte, diesmal mit den Beginnern, wenn ihr es gerade gehört, da gerade erst eingeschaltet habt und ihr euch fragt, wo bin ich hier? Dann, ja, ihr seid bei Geschichte im Ohr mit Dominik und ich erzähle euch ein bisschen die Beginner. Ja, wir haben jetzt schon die ersten zwei Alben haben wir jetzt schon durch. Flashnism und Bambule. Jetzt sind wir gerade in der Mitte von der Bambule und haben gerade schön den Übergang gehört. Einmal Füchse Original aus dem Bambule und dann noch Film Milan Remix vom Bambule Album mit Gastsänger Patrice. Wie abgefahren ist das denn bitte eigentlich, ja? Also, ja, stehe ich total drauf. So, und ja, für die Leute, die ich moderiere gerade, leider Gottes nicht aus Schwäbisch Hall, sondern ich bin hier auf Reha an der Ostsee in Bad Doberan und ja, moderiere das Ganze gerade von meinem Zimmer aus. Und schicke euch heute richtig, richtig sonnige Grüße. Eigentlich hatte ich ja versprochen, das irgendwie unterwegs wieder aufzunehmen, so wie meine letzte Folge von The Doors. Aber ich war gestern unterwegs, zu Fuß unterwegs von Heiligendamm nach Kühlungsborn und da hat es dann doch echt sehr gestürmt und boah, das war ganz schön fresh. Tja, das war ganz schön hammerhart. Und ich liebe mich selber als Stichwortgeber. Das war gerade das perfekte Stichwort für das nächste Lied oder für die nächsten Lieder. Denn ja, jetzt hören wir aus dem Bambule-Album einmal Rock On and On und einmal Hammer Hard. Viel Spaß, meine Lieben. Dreht richtig auf und genießt mal.

Hammer, Hammer Hart. Yeah. Der Hammer Hart Remix mit D-Flame und Elo 77. Oh, was ein abgefahrenes Brett. Und davor natürlich auch noch dieser wahnsinnig, wahnsinnig geile Remix von Rock On als Rock On and On. Einfach nur Bombe, einfach nur Bombe. So, mein Gott, jetzt haben wir auch schon das dritte Album durch. Oh, das ist ja der Wahnsinn, das geht ja wie Spritzeln backe hier, gell? Nee. ja, und schwuppdiwupp habe ich dann auch schon wieder das nächste Album auf der Pfanne liegen. Und zwar handelt es sich hierbei jetzt um das 2003 erschienene Blast Action Heroes. Ja. Ja. Vollgepackt mit lustigen und tollen Sachen. Ich habe mir da jetzt, also unter anderem natürlich eins der, ich sag mal, in den Charts am meisten rausgekommene Lied, Fäule. Das habe ich mir auf jeden Fall mal rausgesucht und dann, ja, ich würde doch schon sagen, ein kleines Gute-Laune-Lied. Und zwar Gustav Ganz. Ja, und leider war dann auch nach dem Album erstmal für eine ganze Zeit lang, ja, erstmal ein bisschen Pause. Was auch ziemlich schade war. Aber ja, wir wollen uns jetzt hier nicht auf diese lange, lange Pause von 2003 bis 2016 konzentrieren. Nein, das wollen wir nicht. das wollen wir nicht. Deswegen hören wir jetzt aus dem Album Blast Action Heroes einmal Fäule und direkt im Anschluss hören wir noch Gustav Ganz. Ich muss sagen, ich bin neulich durch Bad Doberan gelaufen und es hat etwas die Sonne geschienen und ich habe Gustav Ganz gehört. Und ja, was soll der ganze Schwermut? Und ich würde sagen, wir fangen mit Gustav Ganz an. Viel Spaß!

Yeah, alles Routine. Ah, erstmal Gustav Ganz und dann Fäule vom Blast Action Heroes Album. Schon ziemlich nice. Da haben sie auch nochmal richtig schön mit abgeräumt. Und ja, ich finde halt auch mit Gustav Ganz, das ist so ein Paradelied für gute Laune. Und naja gut, die Beginner stehen ja eigentlich schon grundsätzlich eher so ein bisschen für gute Laune-Rap. Haben zwar schon auch ein paar, den einen oder anderen Diss-Rap und alles drum und dran gehabt. Aber naja, na gut. Wer nicht. Ja. Jetzt habe ich hier in der ganzen Zeit noch nicht ein einziges Mal gesagt, wo man mich hört. Das ist ja furchtbar. Also, ich bin, obwohl ich gerade an der Ostsee bin, hört ihr mich montags 17 Uhr auf Radiostörfunk. Das ist die 97.5 in Schwäbisch Hall und die 104.8 in Crailsheim. Oder aber 24/7 im Internet in der Mediathek auf www.störfunk.de und da gibt's dann alles Mögliche zum Nachhören, also sei es Geschichte im Ohr oder Musik aus 9 Lost Songs, alles. Eine kunterbunte Mischung. Hört euch da einfach mal ein kleines bisschen durch. Ja, aber von mir war es das jetzt leider schon wieder. Oh, Entschuldigung. Von mir war es das jetzt leider schon wieder. Meine Sendung ist leider rum. Wir hören uns nächste Woche wieder. Ich lasse mir noch irgendwas einfallen, welche Band ich euch nächste Woche vorstelle. Ich habe da schon was im Hinterkopf. Es könnte sein, dass es nach Berlin geht. Ich will aber noch nicht zu viel davon sagen. ja. Wie auch letzte Woche findet ihr, werde ich diese Woche wieder Bilder hochladen von meinem Weg von Heiligendamm nach Kühlungsborn, wo ich ja eigentlich die Sendung aufnehmen wollte, aber es war einfach viel zu kalt, viel zu stürmisch und windig und alles. Und oh, nee, hätte man nichts gehört, deswegen mache ich sie aus meinem Zimmer in Bad Doberan. Genau. Und ja, wie vorhin schon angekündigt, es gab nach 2003, nach dem Blast Action Heroes Album, erstmal eine ganze Zeit lang gar nichts mehr von dem. Gut, ich meine, Jan Delay hat da ja dann auch noch ein bisschen seine Solo-Dinger gemacht, Stenio auch. Ja, dazu kommen wir wahrscheinlich später nochmal. Also, was heißt später? In einer anderen Sendung meine ich. Später ist ja leider nicht mehr, denn es ist ja schon vorbei. Eieiei. Ja, und von dem letzten Album, oder vom aktuellsten Album, Advanced Street, was dann 2016 rausgekommen ist, nach echt langer Zeit. Und was eine kleine, also alleine schon der Name, eine kleine Hommage an alte Hip-Hop-Crews an Heidelberg sein soll, und zwar an Advanced Chemistry. Ja, und haben sich gleich mit einem richtig, richtig fetten Brett wieder zurückgemeldet. Und zwar hören wir jetzt einmal Arman und danach Es war einmal. Und wir hören uns nächste Woche wieder, wenn es wieder heißt Geschichte im Ohr. Immer montags 17 Uhr auf Radio Störfunk. Und jetzt viel Spaß mit den letzten zwei Liedern von den Beginnern. Tschüssi!

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1: Herzlich willkommen, meine Damen und Herren und alle dazwischen und außerhalb. Willkommen bei den Zwischenwelten. Hier senden wir live aus dem Störfunk Spaceship mit den Radiowellen 97,5 für Schwäbisch Hall und 104,8 in Crailsheim oder auch ganz einfach im Webradio unter störfunk.de. Mein Name ist Erik und ich bin heute nicht allein. Wer sitzt mir denn gegenüber?
2: Bezauberndes. Hier ist der Sascha. Guten Tag. Ich freue mich, hier zu sein. Moin, moin. Wir haben ein spezielles Thema für diese Sendung. Und hey, es wird eine Doppelsendung, mein Gutster. Es geht darum, wie wir zur elektronischen Musik kamen. Unsere Roots, unsere Zugänge, unsere Acts, unsere Partys. Genau. Und ja. Also wie ich zur elektronischen Musik kam, ist ja so ein bisschen die Geschichte, wie allgemein die elektronische Musik und Techno zu Deutschland kam. Ja, und durch meinen persönlichen Bezug zu dieser Entwicklung werde ich unter Umständen etwas mehr quasseln als sonst. Deshalb würde ich erstmal an dich übergeben und weiterleiten, lieber Erik.
1: Also auch wenn es heute um elektronische Musik geht, ihr habt schon gemerkt, Sascha hat angekündigt, heute wird nicht so viel Musik gespielt, ganz viel erzählt. Falls ihr mal eine Sendung verpasst, könnt ihr die jederzeit auch in der Mediathek nachhören oder am Montag von 18 bis 19 Uhr nochmal die Wiederholung im Störfunk. Außerdem gibt es immer einen Wechsel zu Larry FM, noch die Sendung mit Hip-Hop, Soul und Funk, die sehr empfehlenswert ist. Ich danke nochmal Jakob für dieses wunderbare Intro, das ihr gerade gehört habt. Ihr hört im Hintergrund den Hyperbolic Club. Und ja, eigentlich hätte ich gern gewollt, dass du anfängst, weil ich habe auch manchmal ein bisschen was zu sagen. Aber wir fangen jetzt einfach mal an mit dem ersten Song, dass ihr direkt ein bisschen Mucke auf die Ohren bekommt. Viel Spaß!

0: Zack, da war der Cut. Ich war's nicht. Ich wollte einen flüssigen Übergang machen. Ging nicht anders. Ihr habt gerade eben Love in Itself gehört von Depeche Mode. Ich habe es auch total vergessen anzusagen, ist mir aufgefallen. Jetzt hört es im Nachhinein oder für die Leute mit Musikahnung haben es direkt auch erkannt einfach. Depeche Mode, unglaublich einzigartige Beats, finde ich auch. Und war mein Start in die Electronic Music Vibe Szene, bevor ich geboren wurde. Mhm. Mhm. Weil mein Papa ist ein riesiger Synthie-Pop-Fan. Der hat sich den Song auch gewünscht. Ich habe den gefragt, was er denn hören möchte, weil er ist der Ebner für meine Roots gewesen. Ja, finde ich sehr geil immer noch. Ist jetzt nicht unbedingt, also ist ein guter Track. Ich finde, es gibt noch ein paar stärkere von Depeche Mode. Also, aber trotzdem, ja, Papa für dich.
1: Mhm. Schön, ja. Also mir sind auch noch einige Lieder von Depeche Mode im Kopf, die mich schon auch sehr... ja, begeistert und getrieben haben und schon auch so einen Grundstein gelegt habe für alles, was so danach kam an elektronischer Musik und so, ne?
0: Ja. Ja. Ja, und wir wären ja nicht bei den Musik-Roots, wenn ihr jetzt nicht auch noch meine wirklichen Roots bekommen könntet. Wir haben leider hier so eine kleine Problematik. Die Sendung, die geht einfach nicht so lang. Deswegen können wir nicht alles spielen, was wir spielen wollen. Ich habe ja auch angefangen, irgendwann Musik zu hören. Und jetzt hört ihr mal ganz kurz in meinen allerersten elektronischen Song rein, den ich nicht selber gehört habe, der mir aber als 10-jähriger Junge begegnet ist. Und ich werde da jetzt einen kleinen Einspieler dazu machen. Und du wirst bestimmt erkennen oder vermuten können,

0: geil.
1: Und da hat der kleine 10-jährige Erik ist dann mit den Flaggen reingelaufen und mit den anderen vom Fußball, die geschwungen wurden, hinter denen die B-Jugendmannschaften für den Fußball-Jugend-Euro-Cup in Geidorf.
0: Oh, wie witzig, das war eure Einlaufmusik.
1: Das war die Highlight-Einlaufmusik. Jetzt geht's los, das Event startet.
0: Yeah! Wie heißt das nochmal? Sandstorms?
1: Genau, der Sand heißt Sandstorm von Darude. Oder Darude. Oder so. Ja, und das war ja nicht die erste Musik, die ich gehört habe, die in die elektronische Richtung ging, sondern das habe ich nur mal mitbekommen. Willst du mal die erste Musikrichtung hören, die ich gehört habe im elektronischen Bereich?
0: Ja, bitte.
1: Ich schäme mich ein bisschen dafür.
0: Ist okay, ich bringe auch noch ein paar Kellerleichen zutage.

0: bin Generation Dubstep. Die Generation Skrillex.
1: Ja, ich weiß.
0: Gangerang.
1: Ja, witzig. Ich hab dazu nachher auch noch was.
0: Ja, gehen wir erstmal wieder zurück in die normale Musik, finde ich. Ist doch ein bisschen schöner.
1: Bangerang.
0: Wieder zurück im Hyperbolic Club.
1: Ja.
0: Ja, das wollte ich einfach mal mit dir und euch teilen, auch wenn es jetzt so ein bisschen schnell nacheinander kam, aber wir haben einfach heute nicht so viel Zeit.
1: Ich fand dieses Bild sehr schön, wie der Erik mit seinen Fußballvereinskameraden mit Fahne schwingend zu Sandstorms auf den Platz rennt. Großartig. Schalalalala. Okay. Darf ich?
0: Soll ich? Solange du Richtung Mikrofon redest.
1: Du, super, ich versuch's. Ich muss hier jetzt gleichzeitig aufs Mikrofon gucken und auf mein Skript, denn ich habe ein bisschen ein Skript geschrieben. Nämlich, ich habe ein bisschen recherchiert und es hat sehr viel Spaß gemacht, irgendwie so eine kleine Zeitreise zu machen. Jawohl. So, ja, meine Story. Es wird verrückt, intensiv und grenzgängerisch. Natürlich erzähle ich manche Dinge nicht im Detail, aber was so gewisse Umwege in meinem Leben angeht, ja, mit meiner Mom bin ich mittlerweile ganz cool. Ich habe ihr irgendwann mal mit genug zeitlichen und emotionalem Abstand zu der prägenden Phase irgendwann mal alles gebeichtet. Zumindest mal oberflächlich deswegen. Ja, aber meine Mom hat mit uns und mit mir leider schon einiges mitmachen müssen. Deswegen nochmal sorry. Und ich entschuldige mich auch nicht zum ersten Mal. Ja. Na gut, also, als die Love Parade 89 in Berlin ca. 150 Menschen fassend stattfand, war ich 9 und definitiv zu jung, um direkt einzusteigen. Aber so langsam fand ein gewisser Musikstil namens Eurodance immer mehr Anklang in Deutschland oder so. Jetzt kommen meine Kellerleichen oder meine peinlichen Berührungspunkte. Ach ja, da gab es Vertreter wie Vertreter mit Hits wie Too Unlimited, No Limit, Hathaway, What is Love oder Culture
2: What
1: Beat.
2: Is love?
1: Jawohl.
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1: verrückt,
2: me.
1: Gell? Also das sind jetzt schon über 30 Jahre teilweise und die Sachen sind immer noch irgendwie ein Begriff oder werden gern mal so in diesem EDM-Bereich geremixed oder so. Und meine erste CD, die ich mir jemals in einem Laden gekauft habe, war Culture Beat mit Mr. Vain. Und da wollen wir jetzt mal kurz reinhören als kleine Erinnerungsstütze. Das war 93.

0: ist mir ein Begriff und war tatsächlich auch in meiner engeren Auswahl.
1: Ja.
0: Soll ich es einfach mal im Hintergrund so ein bisschen laufen lassen?
1: Ja, kannst du mal machen. So, ja, die Eurodance-Schiene, da waren ein paar wilde Sachen dabei und so. Ja. Also auch durch Acts wie Prodigy, Chemical Brothers oder Fatboy Slim, die bei MTV viel liefen, schwappte so langsam eine musikalische Welle von England und USA auf Deutschland zu. Ja, und so gegen 94, 95 muss ich dann schon auf meinem ersten Rave gewesen sein. Man bedenke, mit 14, 15. Ja, zu dem Zeitpunkt war Kupferzell meine zweite Heimat und dort gab's schon ein paar Jungs, die waren so 1 bis 3 Jahre älter. Die haben schon aufgelegt, die haben Techno aufgelegt, gern auch die härtere Gangart. Und in einem kleinen Laden in Kupferzell namens Melody haben die angefangen, ab und zu Techno-Partys zu schmeißen. Das war allerdings nicht das Einzige, das geschmissen wurde.
0: Wurden auch noch Handtücher geschmissen.
1: Unter Umständen oder gewedelt. Ja, nein, ich meine etwas anderes. Denn leider ist die Geschichte elektronischer Musik zwangsläufig auch gekoppelt mit dem Konsum gewisser Substanzen. Ich habe das auf eine gewisse Art und Weise auch irgendwie außerhalb meines Bewusstseins wahrgenommen. So heimlich Tourreihen. Ältere Menschen auf der Tanzfläche, die so eine ganz merkwürdige Aura umgab, aber das war etwas, das konnte ich in dem Alter einfach noch nicht greifen, nicht verstehen. Ja, 95 war ich dann das erste Mal in der damals schon legendären und berühmt-berüchtigten alten Gießerei in Heilbronn. Ein alter, dreckiger, industriehallenförmiger Bunker. In jeder der 4 Ecken ein monströser Boxenturm, in dessen Luftzugöffnung man sich reinsetzen konnte. So riesig war das Teil. Kein Wunder, mit meinen Hörproblemen, von nichts kommt nichts, wa? Ja, nach einer Nacht in der Gießerei war nach dem Nasenputzen tatsächlich alles schwarz. Also keine Ahnung, was da in der Luft unterwegs war. Aber das würde so heute bestimmt nicht mehr offiziell genehmigt. Aber das war Mitte der 90er und da war vieles machbar und umsetzbar, wenn auch nicht immer auf legalem Wege. Wie gesagt, ich war 15 in Heilbronn, in einer Großraumdisco mit Türstehern. Und irgendwie hat man es immer irgendwie hinbekommen, ne? Oh ja, ich habe dort viel Zeit und schlaflose Nächte verbracht, habe wilde Menschen kennengelernt, verrückte Dance-Moves beobachtet und imitiert, habe zu dieser Zeit, in dieser Bewegung irgendwie meine Rebellion und mein Zuhause gefunden. Ich würde sogar sagen, zu dieser Phase war Techno, glaube ich, mehr Punk als Punk selbst mit seinem einhergehenden Freiheitsdrang. Punkt. Damit jetzt doch auch mal wieder ein bisschen Musik läuft. Zu Gießereizeiten gab es ein Album, wovon fast alle Plattendreher mindestens einen Track gespielt haben. Das war Homework von Daft Punk. Da waren Banger wie The Funk drauf, Überbretter wie Rollin' and Scratchin' und Rock'n'Roll und mit dabei ebenso die Haushymne Around the World. Und die kommt jetzt. Around the World von Daft Punk.

0: Ja, das waren Daft Punk aus Frankreich mit Around the World aus dem Album Homework von 97.
1: Geiler Song. Wirklich sehr geiler Song. Daft Punk auch so ein, ich glaube, auch Beginn meiner Electronic Music Zeit, aber ist ein bisschen, fällt bei mir gedanklich immer wieder ein bisschen raus, weil ich es mit den Charts verbinde, weil es früher immer auf MTV und Viva lief. So. Und ich bin ja dann auch, so in meinen jungen Jahren habe ich mich ja gegen alles gewehrt, was in den Charts war, selbst wenn ich den Song gut fand, wenn er in den Charts war, war er doof.
0: Kenn ich.
1: Ja.
0: Also kann ich ein bisschen nachvollziehen. Don't believe the hype.
1: So, bin ich dran? Ja, super. Also, wir hatten es so ein bisschen davon ja. Sandstorm, ah ja, genau, mein Papa. Was habe ich denn vorhin gespielt? Ah ja, ja, ich erinnere mich wieder. Dann Bangarang, Skrillex, EDM. Ich musste gerade im Kopf nochmal verfolgen. Und dann, genau, von EDM bin ich dann glücklicherweise mit meiner damaligen Partnerin. Ich weiß gar nicht, wie es dazu kam, aber wir sind über Psytrance gestolpert. Den Begriff Goa, Psytrance, sind wir einfach drüber gestolpert und ich bin für immer drauf hängen geblieben. Und das war der Beginn einer guten elektronischen, eines guten elektronischen Musikgeschmacks, wie ich finde. Du ja eher nicht, du magst Goa und Psytrance ja nicht so.
0: Ja, ist nicht so ganz meins, aber je nachdem, wie man so geprägt wurde. Wie alt warst du da?
1: 16?
0: Ja.
1: Ja.
0: Ja, ja, so. Als ich so alt war, ging es bei mir dann schon so ein bisschen Richtung härterem Techno und das hat mich dann irgendwie geprägt und das kriegt mich auch immer wieder noch.
1: Ja, ja, ich finde halt härteren Techno oft langweilig, weil es so eintönig ist, aber da ist jeder verschieden. Mhm. Also mein bester Kollege damals, der Philipp, der hat zum Beispiel genau diese Eintönigkeit mit diesem Minimalismus an Veränderungen, hat er übelst gefeiert. Mhm. Und das hat mich gar nicht abgeholt. Das hat mich genervt dann.
0: Also komischerweise ist jetzt Minimal jetzt auch nicht ganz so mein Sound, aber so dieses härtere Richtung und wo es auch so leicht schranzig wird, da ist es ja dann schon so, da passiert manchmal nicht viel. Manchmal geht so ein Hi-Hat raus und manchmal geht so ein Hi-Hat rein, aber sobald irgendwie eine kleine Veränderung passiert, wird das richtig gefeiert, jawohl!
1: Ja, genau, und das finde ich, da bin ich anspruchsvoller irgendwie. Da muss mehr passieren bei mir. Ja. Genau, ihr werdet als nächsten Song jetzt Dreamcatcher von Spongel und
0: Spongel.
1: Von Spongel und Gunslinger, der GMX Remix, habe ich damals auf der Psy-Fi das erste Mal gehört. 2017 in Holland. Viel Spaß.

0: Zwischenwelt.
1: Zwischenwelt. Psytrance. Goa. Und alles, was das Herz begehrt. Ja, das war gerade eben für euch. Das war gerade eben für euch Spongel und Gunslinger mit dem GMX Remix Dreamcatcher. Ja, einer meiner Favorite Songs, viel Abwechslung dabei. Es geht steil, geht vorwärts, ist aber auch gechillt. Ich mag diese sphärischen Klänge. Sphärisch. Ja, einmal mit Goa angefangen, hat mich nie mehr losgelassen, wa? Ja, und auch damals auf der Psy-Fi, das war für mich eine ganz neue Welt. Also erstmal, gerade mit 18, mit dem Auto, dann 6,5 Stunden Fahrtweg, reiner Fahrtweg. Wir waren noch in Amsterdam eine Nacht und haben da gechillt davor. Ziemlich einzigartig. Ziemlich einzigartig. Ich gebe auch zu, ich fand es cool, in einen Coffeeshop zu gehen in Holland. Das war wirklich, wirklich cool. Und 2017 war das. Das ist ja jetzt auch schon 9 Jahre her. Ja, ein Festival, wunderschön. So viel Kunst, so viele tolle Menschen. So viele tolle Menschen.
0: Das ist schon auch ein bisschen spezieller, so bei Psytrance und so Goa-Sachen. Ich finde, die sind auch generell ein bisschen breiter aufgestellt, was da eventuell vor Ort auch angeboten wird.
1: Ja, ja, ich war
0: mit irgendwelchen Workshops.
1: Kakaozeremonie, Meditation.
0: Massagezelt.
1: Basteln. Ja, genau.
0: Seelsorger.
1: Kinderbetreuung gab es natürlich auch auf dem Festival. Ja.
0: Genau.
1: Ja.
0: Und was ich immer sehr spannend und schön finde, ist die Deko eigentlich. Mhm. Die ist sehr fantasievoll und da steckt ganz viel Herz und Liebe drin. Also wenn ich jetzt zum Beispiel auch an Jungle Beat denke, das ist alles so DIY zusammengeschustert, aber man sieht einfach, da steckt Zeit, Energie und Herzblut drin. Ja, und das finde ich immer sehr schön.
1: Viel Hingabe. Das überträgt sich. Ja, voll, voll. Definitiv. Mit der Liebe zum Schönen und zum Detail. Und das sehe ich eben auch und fühle ich auch, wenn ich die Musik höre. Ja.
0: Ja, also ich bin mit 14, 15 eingestiegen und ich war jahrelang voll drin in der Szene. Ich war innerhalb der Republik in verschiedenen großen und kleinen Läden, völligen Underground-Clubs und renommierte Techno-Clubs wie dem Cocoon in Frankfurt oder dem Ultraschall in München. Und im Zuge meines Herumschweifens bin ich auch zweimal auf der Love Parade in Berlin gewesen. Und ein Erlebnis möchte ich mit dir und euch teilen. Love Parade 98. Eigentlich ziemlich ätzendes Wetter, grau, Wolkenverhangen, meist leichter Nieselregen. Trotzdem vernünftige Stimmung, aber die tollsten Plätze und die größte Techno-Parade der Welt sind nun mal nur halb so schön, wenn die Sonne nicht scheint. Wir laufen mitten in der Menschenmenge, die bis dato um die 1,5 Millionen Menschen betrug, tanzend, schwingend, mit dem Tross alle zusammen in eine Richtung. Und irgendwie wurde es heller und heller. Ein kleiner Spalt in der Wolkendecke zieht sich weiter auseinander und bildet ein Loch. Die Sonne strahlt direkt durch dieses

und fühlen sich erkannt. 1,5 Millionen Stimmen plus komplett Berlin erheben sich zu einem Jubel, zu einem gemeinschaftlichen Aufbäumen, einzig und allein für einen

0: Die Wolkendecke schloss sich wieder.
1: Da habe ich die Tracklist nicht richtig gesetzt, sorry.
0: Finde ich fein. Okay, wir sind in dieser Grundstimmung. Die Wolkendecke schließt sich wieder. Graues deutsches Wetter inklusive Alltag kam wieder. Aber die Herzen waren gefüllt. An dieser Love Parade eröffnete Westbam sein Set zur Abschlusskundgebung an der Siegessäule mit dem Track Doom's Night im Timo Maas Remix. Und den gab es gerade für euch und uns auf die Ohren und in die Beine. Hm? Hm? Ja, also ich denke immer noch total gerne an diesen Moment zurück, weil es war picture perfect. Und ja, einfach nur nice Gänsehaut-Feeling.
1: Love Parade hätte ich auch gern mal erlebt. Mhm.
0: Ja, das war was Einzigartiges und die hätte Berlin meines Erachtens auch niemals verlassen dürfen.
1: Wo war die? Die letzte war in Duisburg, oder wo ist das dann so ein, weißt du das noch, wurde das dann so geplant, dass man das in verschiedenen Städten macht von Jahr zu Jahr, oder?
0: Ja, tatsächlich wurde rund um die Love Parade auch eine GmbH gegründet und die ist dann irgendwann mal Insolvenz gegangen und dementsprechend wurde die Love Parade dann eigentlich verkauft.
1: Ah, der Name wurde verkauft sozusagen.
0: Sozusagen und der Event und die ganzen Werbepartner und so als komplettes Paket. Ja, da kann ich noch später vielleicht kurz was dazu sagen, aber da gibt es einen sehr coolen Podcast, den habe ich mir im Vorfeld angehört und ja, da gab es ein paar Informationen, die ich schon auch nochmal sehr spannend fand und so die Entwicklung der Love Parade, dass die Anfänge, das Entstehen, das Wachsen und dann so, ja, die Veränderungen, die mit dem Kommerz kamen. Genau.
1: Ihr hört gerade Zwischenwelten hier im Radio Störfunk 97,5 in Schwäbisch Hall und 104,8 in Crailsheim. Ist ja so nice, dass es jetzt immer vor mir steht und nicht mehr hinter mir. Das war ja auch so nervig immer, weil ich habe mich immer umgedreht und gesagt, die 104,8 in Crailsheim, obwohl ich es jedes Mal wusste, aber mir einfach unsicher war. Ihr hört den Hyperbolic Club gerade im Hintergrund und bekommt jetzt noch feinsten Sunshine Techno von mir auf die Ohren. Ihr hört als nächstes von The XX den Song Crystallized. Viel Spaß!

0: wunderschöner Song, wie ich finde. Einer meiner Favorite Techno-Songs eigentlich. Habe ich auch damals oder ist mir damals auch begegnet bei meinem ersten Clubbesuch 2018 in Stuttgart. Da war ich auch gerade, noch kurz bevor ich 19 geworden bin, war das, glaube ich. Ja, ich war zuerst auf der Psy-Fi, genau, und dann sind wir ins Lehmann gegangen zu Pappenheimer, dem DJ. Und den kannte ich schon, weil ich eben diesen Sunshine-Techno mochte. Ja, aber das wurde dann relativ wild gegen Ende, sage ich mal, weil er hat auch das Closing gemacht. Also er hat mit so einem Song gestartet. Und ja, das Closing war dann ein bisschen heftiger. Du hast ja gerade auch gemeint, du kennst ihn eigentlich unter etwas schranziger.
1: Ja, schon.
0: Ja. Ja. Ja.
1: Oh, ich habe einen, also ich muss ja sagen, ich liebe The XX, vor allem die ersten zwei Alben. Und ich habe einen meiner schönsten Festivalmomente hatte ich mit The XX. Wirklich, also ein gemalter Moment. Vor mir die Bühne, hinter mir geht so langsam die Sonne unter. Die XX kommen auf die Bühne, es wummert und wabert im Hintergrund. Ich stelle mich auf den Mülleimer, weil ich nichts sehe. Und auf einmal kann ich das ganze Festival von oben sehen, habe ein kühles Bier in der Hand. Random kommt noch ein Dude vorbei und meint, hey, coole Schuhe. Also.
0: Ja, perfekt.
1: Ja, da haben mehrere Dinge noch dazu geführt, dass ich sagen kann, okay, alle Faktoren, picture perfect, war richtig schön. Jawohl, das war... Wir sind hier Teil 1 unserer Sendung zu Wie kamen wir zur elektronischen Tanzmusik? Bei mir war es jetzt speziell ein bisschen, wie kam ich vor allem mal zu Techno? Ja, ich war lange Teil dieser Szene. Sie hat mich für immer versaut. Für dreckige Bassläufe, wilde Partys. Für ein Gemeinschaftsgefühl, das ich immer wieder suche und finde, wie auf Festivals mit Tausenden im Chor oder kleinen Konzerten wie mein legendäres John Coffee Konzert mit Lutze in Nürnberg. Grüße! Oder natürlich auch das mit dir und Jakob und Luca in Wiesbaden. Schön. Ja, ich habe die Zeit geliebt, aber... Gut, dass ich irgendwann mal den Absprung geschafft habe. Nicht so wie manch andere Menschen, die scheinbar immer noch dieselben sind und dasselbe tun wie Ende der 90er. Jawohl. So, ich glaube, wir kommen so langsam zum Ende dieser unserer Sendung. Ich kann sagen, für mich war es sehr spannend und sehr unterhaltsam und auch emotional. So mein Werdegang rein als Technohead irgendwie nochmal zu rekonstruieren und was da für Sachen passiert sind, wilde Partys, verrückte Menschen und so. Deswegen hat mich sehr gefreut und ich sage damit au revoir, auf Wiedersehen, tschö, adieu.
0: Ja, schön, heute war es mal wieder. Schön war es heute mal wieder mit dir. Das waren die Electronic Music Roots von den Zwischenwelten.
1: Teil 1.
0: Nächste Woche, in zwei Wochen hört ihr dann Teil 2. Und wenn es eine random Wiederholung ist, dann habt ihr halt einfach Pech. Naja, ich bedanke mich auch ganz herzlich fürs Teilen von den Geschichten, fürs Musik hören, Musik teilen. Und will noch ganz klar sagen, keine Macht den Drogen.
1: Auf jeden Fall.
0: Wir wünschen euch einen schönen Tag.
1: Music is the only drug.
0: Genießt den letzten Song. Sascha, jawohl. Wie heißt der noch?
1: Jetzt kommt ein Classic. Thomas Schumacher, Schall. Wupp, wupp.

0: Jawoll! Okay, kleine Info am Rande. Die Technokultur in Berlin wurde 2024 von UNESCO zum immateriellen Kulturerbe ernannt. So, jetzt haben wir doch nochmal kurz Fakten gestreut. Vielen Dank.
1: Und bis zum nächsten Mal. Ja, wir mussten noch kurz ein paar Sekunden füllen. Ade, ade.
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5: Genau, tja, so sieht's aus.
6: Schnallt euch an.
5: Yes.
6: Es wird eine holprige Fahrt. Ich weiß gar nicht, aus welchem Film das ist.
5: Das müssen
6: ich hab's
5: wir
6: zusammengeschnitten, aber ich hab's fast vergessen, das meiste zumindest. Könnte aus Sunset Boulevard sein.
5: Okay, das können wir ja prüfen bis zum nächsten
6: genau,
5: Mal, wenn wir wieder zusammen...
6: Genau, eigenen Trailer, genau, was da vorkommt.
5: Wenn wir wieder Zusammensendung machen, weil, Ladies and Gentlemen, entweder ist jetzt Montagabend 19 Uhr oder Samstag High Noon und es gibt Moving Pictures, eine Stunde Kino und Film satt mit
6: Wolfgang
5: und Katrin an den Mikros, 97,5 für Schwäbisch Hall, 104,8 für Kreuzheim und natürlich wherever you are, www.störfunk.de, dem freien Radio eures Vertrauens. Und ich hoffe auch, dass Wolfgang und ich euer Vertrauen haben, entweder weil ihr sagt, was die erzählen, darauf ist Verlass, oder ihr sagt...
6: Oder das Gegenteil, das ist
5: genau,
6: auch gut.
5: Genau, das ist auch gut. Hauptsache, ihr könnt euch gut zu uns positionieren, so wie wir uns zu verschiedenen Filmen und dem aktuellen Kinoprogramm für in und um Schwäbisch Hall und Kreuzheim positionieren.
6: Genau, es ist ja immer, also ich höre sehr viele Podcasts und da habe ich dann auch immer meine Personen, denen ich, dem einen vertraue ich, dem anderen nicht so. Man merkt dann irgendwann, die Geschmäcker sind gleich und heftet sich dann an einen dran. Das geht aber auch manchmal schief. Wäre auch komisch, ne? Wir haben alle einen anderen Geschmack und wir haben unterschiedliche Interessen. Und wir haben für euch heute ein paar Film-News dabei. Magst du anfangen? Oder?
5: Genau, ich habe nur überlegt, wollen wir erstmal einen Song machen, weil du hast doch gleich was zum Wachwerden dabei, oder?
6: Ja, zum Wachwerden, ja. Ja, ich habe mich sehr gefreut und zwar ein 15-jähriger Traum ist wahr geworden. Es gibt ein neues Album von Social Distortion.
5: Da.
6: Das letzte Album kam 2011 und das hat schon 8 Jahre gedauert vor dem letzten und er hat gemeint, diesmal dauert es nur 2 Jahre und gedauert hat es dann halt 15.
5: Wissen wir,
6: macht
5: wieso?
6: Aber nichts. Ja, Mike Ness ist zurück, ist jetzt mittlerweile auch schon ein bisschen älter, sieht so gut aus wie ever, hat Kehlkopfkrebs gehabt.
5: Oh.
6: Und ist jetzt wieder da und singt fast besser als vorher, das ist total verblüffend und das war so ein bisschen nach Hause zurückkommen. Das erste Album, was ich von denen gehört habe, war White Heat, White Light, White Trash von 1996. Und das haben wir abgefeiert 1996 wie blöde. Und deswegen bin ich sehr, sehr froh, dass es jetzt endlich da ist. Born to Kill. Und den Song, den ich jetzt gleich spiele, den habe ich vorgestern, also das Album kam erst am 8. raus, habe ich vorgestern im Auto gehört, als ich nachts Richtung Künzelsau gefahren bin. Und dann hatte ich so ein bisschen Gänsehaut, weil das war irgendwie wie so, ja, man kommt wieder heim nach 15 Jahren. Das war schon sehr, sehr cool. Das ist der beste Song vom Album Born to Kill von Social Distortion mit dem Titel Tonight. Hat auch Song gepasst, ich bin nachts gefahren.
5: Ja, genau. Also Song ab

0: Ja, das neue Album von Social Distortion. 15 Jahre, sie sind zurück und es ist richtig gut.
1: Sehr schön. And now for something completely different, wie ihr das hier bei Moving Pictures schon kennt. Was haben das Kanu, das Manitou und Amrum gemeinsam?
0: Wasser.
1: Ah, das klingt ja schon mal ziemlich gut, aber es sind tatsächlich auch zwei deutsche Filme. Und das Interessante ist, es gibt praktisch für Deutschland, wird immer geguckt, es gibt so eine klassische Kinocharts, also eine Mischung aus Mainstream, internationalen Produktionen und Arthouse. Und tatsächlich sind das jeweils die Filme, die in Deutschland im Jahre 2025 auf Platz 1 gelandet sind. Also das Kanu des Manitou, naja, aber Amrum von Fatih Akin auf Platz 1 von deutschen Kinobesucherinnen und Besuchern dahin katapultiert, ist ziemlich cool. Und es ist seit 2016 das erste Mal wieder, dass ein Film aus Deutschland auch die Arthouse-Charts sozusagen anführt. Und insgesamt, ihr wisst ja, ne, das Kino ist tot, es lebe das Kino. Man kann ganz klar sagen, dass die deutsche Kinobranche sich sehr gefreut hat über das Jahr 2025. Wir machen mal kurz einen kleinen Rückblick. Und zwar wurden bis Silvester knapp 90 Millionen Tickets verkauft. Das ist schon mal ziemlich gut, finde ich.
0: Ja.
1: Und damit hat es praktisch gegenüber 2024 einen Zuwachs von gut 2% gegeben, also überhaupt an Kinotickets. Und es gibt sogar einmal, wird dann noch geguckt, also wie viele Leute waren im Kino und das sind zum Beispiel also 7% mehr gewesen als 2024. Das heißt, wir sind jetzt bei 25% vom Besuch, also Marktanteil. Und dann wiederum auch der Anteil deutscher Filme innerhalb des Kinos, der ist auch nochmal gestiegen und zwar um 8%.

0: den, die fand den ganz nett. Und
1: ja,
0: haben
1: der,
0: aber,
1: der erste war ja durchaus nett, ne? Ich sag
0: also
1: nur,
0: ich fand den ersten
1: hier Faultiere.
0: Um gleich mal zu synchronisieren. Und
1: perfekt
0: eben,
1: nachgemacht.
0: Yeah, ich kann voll slow. Und auf Platz 1 eben das Kanu des Manitou, der also
1: wow.
0: in unseren Filmkritiken nicht besonders gut wegkam. Hattest du den gesehen? Auch nicht, ne?
1: Nee.
0: Nee, ich auch nicht, auf gar keinen Fall. So, und Arthouse Charts, da haben wir schon mehr Überschneidungen, zum Beispiel One Battle After Another.
1: Ja.
0: Ist da auf Platz 9.
1: Der läuft
0: 9.
1: unter Arthouse, okay, interessant.
0: Ja, na, kommt auf die Produktion an und so weiter. Dann, was ich gesehen habe, auf Platz 7 zum Beispiel Wunderschöner. Auf Platz 6, wir haben beide den Film Konklave gesehen, definitiv auch sehenswert.
1: Ja, sehr, sehr gut.
0: Und auf Platz 5 immerhin In
1: wow.
0: die Sonne schauen.
1: Mhm.
0: Ja, immerhin. Und auf Platz 3, 22 Bahnen, hier auch alles in voller Breite, Länge und mit viel Freude besprochene Filme hier bei Moving Pictures, der Kinosendung eures Vertrauens. Und wie gesagt, Arthouse Charts, um das mal so zu betiteln, auf Platz 1 Amrum.
1: Like a Complete Unknown, das war nochmal?
0: Das war diese Bob Dylan-Geschichte.
1: Ja, die habe ich auch gesehen.
0: Mit dem Chalamet, genau. Entschuldigung, das habe ich jetzt vergessen hier anzu. Das auf Platz 2.
1: Da waren die ersten 20 Minuten sehr, sehr schön.
0: Okay, was war die ersten?
1: Naja, das war das Treffen mit Woody Guthrie im Krankenhaus.
0: Ah, okay.
1: Danach, naja.
0: Okay, aber immerhin, 20 Minuten. Also interessant, ist echt was geboten und interessanterweise auch, wenn man sich die Arthouse-Filmauswahl anguckt, ist es so, dass 2/3 der Filme aus Europa kamen, die im Arthouse favorisiert wurden und nur ein knappes oder ein gutes Viertel aus den USA, was wiederum ganz anders ist, so im Mainstream-Kino. Und zum Beispiel auch für Programmkinos, wie es zum Beispiel das Kino im Scharfstein hier in Schwäbisch Hall ist, gibt es die AG Kino-Gilde. Und die hat sich auch sehr gefreut, weil allein die Programmkinos haben in 2025 einen Zuwachs gehabt von 5,5% an Besucherinnen und Besuchern. Yeah, yeah, yeah. Das gefällt mir sehr gut. Es lebe das Kino, kann ich an dieser Stelle nur sagen. Und,
1: hast du da irgendwie einen Vergleich, wo wir stehen im Vergleich zu vor der Pandemie?
0: Nein, aber tatsächlich war es so, dass mehrere Jahre gesagt wurde, dass wir noch nicht an den Zahlen vor der Pandemie dran
1: okay,
0: waren.
1: Okay, das wäre nochmal interessant, ob wir da jetzt schon sind oder nicht.
0: Genau, genau. Also 2019 war da eben einfach ein extrem starkes Jahr nochmal. Und dieser Vergleich wird in dem Text, den ich jetzt hier vorliegen habe bei Moving Pictures auf Radio Störfunk nicht erwähnt. Aber es gibt so 3 Sätze, die den Abschluss finden in dem EPD-Filmheft und das würde ich kurz vorlesen. Die Zahlen zeigen, das Kino bleibt ein wichtiger Kulturort mit einem vielfältigen Angebot und wachsendem Interesse, gerade auch beim jungen Publikum. Yes! Gleichzeitig bleibt die Sicherung der Zukunftsfähigkeit der Kinos durch Investitionen und Förderung eine zentrale Aufgabe für Politik und Branche. Ihr denkt dran, ne? Das Private ist politisch, auch wenn dieser Slogan ursprünglich aus der feministischen Politik der 1970er, End-60er Jahre stammt. In diesem Sinne, immer schön fleißig ins Kino gehen und da könnt ihr ja hier dann bei Moving Pictures ungefähr zu Beginn der zweiten Stundenhälfte damit rechnen, dass wir hier die 4 kleinen Kinos in und um Schwäbisch Hall und Crailsheim für euch beleuchten. Heute an dieser Stelle ganz wichtig, also 11. in der Woche vom 11. Mai, also in der Woche vom 18. Mai wird diese Sendung auch nochmal laufen. Das heißt, wir haben heute, da werde ich so ein bisschen so Binge-Watching-Style schnell reden, damit wir für 2 Wochen für euch das Programm ja über das Radio für euch auf die Bühne oder auf die Leinwand bringen.
1: Genau, deswegen dürft ihr heute auch nur so halb zuhören, weil ihr habt nächste Woche nochmal Zeit, das Ganze nochmal zu hören.
0: Oder zumindest solltet ihr, aber natürlich würde ich euch empfehlen, auch für diese Woche, also ab Donnerstag, den 14. sind schon wieder Filme im Programm, die es sich auf jeden Fall lohnt zu merken. Das solltet ihr natürlich nicht verpassen. Und ja, Can I Call You Tonight? Fragt Dayglow. Und danach legen wir hier los mit unseren ersten Filmgeschichten.

0: Ihr hört Radio Störfunk, Moving Pictures, die Kino- und Filmsendung mit Katrin und Wolfgang. Ja, ich habe zwei Kleinigkeiten, und zwar habe ich die Woche den ersten Trailer gesehen von Christopher Nolans neuen Film Die Odyssee.
1: Wissen wir schon, wann der kommt?
0: Ich glaube im November, ich bin mir aber jetzt nicht ganz sicher. Naja, auf jeden Fall Christopher Nolan, Oppenheimer war ja ein Riesending, obwohl da eigentlich nur Menschen gesprochen haben und sonst nicht viel passiert ist. Aber bei so einem Historienschinken, ne, so einem Sandalenfilm ist das ja dann fast schon, da habe ich dann aufgehorcht, weil ich habe in letzter Zeit auch, ich habe mir sogar die 4K Blu-ray von dem Hurr besorgt. Also dem, um mal Gerhard Pohl zu zitieren, Ben Hur.
1: Ah, okay, ich dachte, okay, und, das hat jetzt gedauert.
0: Genau,
1: ja.
0: Und habe auch Gladiator vor kurzem mal gesehen und bin da so ein bisschen angefixt. Spartacus auch von Kubrick. Und deswegen dachte ich jetzt, wow, da schlägt das in die richtige Kerbe. Habe mir den Trailer, der jetzt, glaube ich, vorgestern rauskam, angeguckt vorhin und bin total, naja, wie soll ich sagen, underwhelmed.
1: Oh, das klingt aber nicht gut.
0: Also voll, ich habe jetzt, hab jetzt erwartet, dass es ein Riesenspektakel mit epochalen Bildern ist und bin irgendwie, ich weiß nicht, entweder haben sie nichts gezeigt in dem Trailer oder, also das hat mich alles optisch gar nicht abgeholt. Also ich hätte jetzt erwartet, dass der Trailer mich da schon mal komplett plättet mit Szenen und man sieht mal sogar kurz den Zyklopen, aber das war jetzt auch nicht so. Und Matt Dillon als Odyssey, also als Hauptdarsteller, der passt irgendwie auch nicht so und ein paar andere Charaktere mit bekannten Schauspielern.
1: Hilf uns mal kurz auf Matt Dillon, woher kennt man den?
0: Warte mal, ich guck mal gerade ganz
1: ich kurz. Jetzt ein bisschen, ich hänge immer bei Matt Damon.
0: Matt Damon, der ist es auch.
1: Ah, okay, der Blonde.
0: Hast du mich erwischt. Es sind noch ein paar andere Schauspieler mit drin, die so gar nicht passen wollen bei mir. Also irgendwie bin ich da mittlerweile sehr skeptisch, weil das war einer der Filme, wo ich mich so am meisten drauf gefreut habe. Und dann so vor ein paar Monaten kam der erste Teaser, der war schon so, naja, da zeigen sie ja jetzt mal gar nichts Spektakuläres. Und im Trailer, der jetzt über 2 Minuten ging, war das auch nicht so. Und da bin ich jetzt mal gespannt, wie der denn so rüberkommt.
1: Aber ist das dann so ein bisschen Nolan-Style, so dieses Düstere dann auch? Also lässt sich das schon so
0: erahnen? Ja, das kann man schon so ein bisschen sehen. Und das wird ja ein gigantisches Spektakel, weil das der erste Film ist, der komplett in IMAX gedreht wurde. Also quasi mit gigantisch großer Leinwand. Und ja, da gibt es einen interessanten Battle an den Kinokassen. Der hat nämlich den gleichen Release-Date wie der neue Marvel Avengers Schlag mich tot Film. Und die beide weichen nicht von diesem Platz ab, wo die, ne, von dem Release-Date. Und die IMAX-Kinos haben sich aber alle Odyssey gesichert. Das heißt, der Avengers wird da nicht laufen und deswegen ist Disney jetzt sauer und schmiedet da so ein paar Pläne. Bin ich mal gespannt. Also es wird keinen Barbenheimer geben, ne, weil die zwei sich nicht grün sind, so wie es damals bei dem Barbie und dem Oppenheimer, aber das war so ein Kult-Zusammendings, wo dann alle ins Kino gelaufen sind und sich die beiden angeguckt haben. Naja, ich bin sehr gespannt, aber nicht mehr ganz so wie vor ein paar Wochen auf Christopher Nolans Die Odyssee.
1: Wobei ich ja sagen muss, also ich könnte ja mit Oppenheimer auch nicht viel.
0: Na, ich auch nicht. Aber
1: also Dunkirk A. Ward zum Niederknien, ne? Christopher Nolan, aber jetzt Oppenheimer.
0: Das, aber da hätte ich jetzt mehr erwartet. Aber mal gucken, vielleicht haben sie nichts gezeigt im Trailer. Kann ja auch sein. Und dann habe ich noch was gesehen, würde ich euch kurz empfehlen, läuft bei HBO. Und zwar, es gab ja vor 2 oder 3 Jahren, glaube ich, diesen Film Free Solo, diese Dokumentation, wo Alex Hunnelt im Yosemite Nationalpark diesen El Capitan, also diese Wahnsinnswand quasi hochgeklettert ist, und Free Solo heißt freies Klettern ohne Sicherungsseil. Na, und das ist, und diese El Capitan gilt so als die Königsdisziplin im Freiklettern, und das war der erste, der das geschafft hat. Und jetzt gibt's eine Serie, und zwar über einen Free Climber, genau, mach mal den Plastikgedöns hier weg, über einen Freeclimber namens Dean Potter, habe ich noch nie von gehört. Der hat jetzt eine eigene Serie bekommen, The Dark Wizard. Und das ist so einer der, ich würde mal sagen, das ist so der Punkrocker des Freeclimbings gewesen zu der Zeit. Immer so auf on the edge, also so auf dem Grat zwischen Tod und Leben. Also was der so gemacht hat, Freeclimbing, dann über so ein Seil irgendwelche Schluchten rübergehen.
1: Und immer halt ohne Sicherung, ne?
0: Ja, teilweise ohne Sicherung, dann auch Base-Jumping.
1: Das ist das mit dem Anzug? Nee.
0: Naja, wo du halt dann quasi von irgendwo runter mit einem Fallschirm springst, also von irgendwelchen Klippen oder Bergen. Und dann später noch dieses Wingsuit-Jumping, wo du quasi mit diesem, wie so ein Flughörnchen, ne, dann so fliegst und dann...
1: Das meinte ich mit dem Anzug, genau. Ja.
0: Ja, vierteilige Serie über sein Leben. Wer jetzt nicht wissen will, wie es ausgeht, aber das ist jetzt kein Geheimnis, wenn man sich in der Szene auskennt, der ist 2015 beim Wingsuit-Jumping quasi an einer Klippe zerschellt mit einem Bekannten zusammen und...
1: Also die sind beide gestorben oder sind sie zusammengestoßen?
0: Ja, sie sind beide geflogen und das ist, guckt es euch an, das ist auf jeden Fall, also ich habe gestern die letzte Folge geguckt und habe schon so ein paar Tränchen in den Augen gehabt, weil das ist schon krass, wie das dann ausgeht, die Geschichte. Und er heißt nicht umsonst The Dark Wizard, weil er hat sehr dunkle, Seiten in seinem Leben erlebt quasi und hat aber auch unglaublich krasse Sachen gemacht und es gibt sehr, sehr viel Filmmaterial über ihn und das sind einfach Szenen drin, also ich habe das teilweise dann bei mir im Keller am Beamer geguckt, um nochmal so dieses boah, das geht aber tief runter Gefühl zu bekommen, weil da bin ich ja sehr anfällig, ich kann ja sowas gar nicht. Und ich habe echt geschwitzt bei manchen Szenen, obwohl ich wusste, dass er erst 2015 quasi gestorben ist und nicht da bei der Aktion, die man gerade sieht auf dem Bildschirm. Aber das ist unfassbar. Also was auch schön ist, es wird so seine Vergangenheit beleuchtet und man kriegt schon so ein bisschen mit, warum er da manchmal auch quasi auf Messerschneide sich bewegt. Aber ein sehr interessante Persönlichkeit, nicht immer einfach, ganz, ganz schwierig. Ganz viele Freunde haben mit ihm gebrochen während dieser Zeit, weil er auch nicht einfach war. Aber einfach so dieses, was der menschliche Körper irgendwie so leisten kann oder schafft, ja, das ist schon echt krass. Wow. The Dark Wizard, eine vierteilige HBO-Serie, 4 Stunden. Und ist echt sehenswert. Ich fand auch diesen Film Free Solo total großartig, weil Alex Honnold ist so quasi dann später so dieser Rivale von Dean Potter gewesen. Ja, die haben sich dann also quasi so ein bisschen, also waren sich auch nicht immer grün und haben sich dann immer so herausgefordert mit den neuen Dingen, die sie sich so ausgedacht haben.
1: Das ist ja witzig. Das heißt, du hast jetzt zwei ganz unterschiedliche Dinge erzählt, aber auch in Bezug auf Odyssee, auch dieser Moment des sich nicht grünleins. Interessant. Ja. Ja, also bei mir kann ich jetzt sagen, ich würde gerne für euch kurz, oder entschuldige, bin ich jetzt reingegrätscht?
0: Ich bin fertig.
1: Okay. Und zwar letzte Woche bei Moving Pictures wurde ja die japanische Regisseurin Kinuyu Tanaka kurz vorgestellt, hier so als Mediathek-Tipp. Und das hat mich jetzt doch so ein bisschen angefixt und für euch habe ich jetzt, natürlich für mich auch, gebe ich ja zu, habe ich einen ihrer Filme geschaut, nochmal ganz kurz, also Kinuyu Tanaka war eigentlich erstmal Schauspielerin, sie war 50 Jahre, stand sie vor der Kamera, sie hat 250 Filme gemacht und von 1953 bis 1962 hat sie selber 6 Filme als Regisseurin durchgeführt und sie war damals die einzige aktive Regisseurin in diesem goldenen Zeitalter des japanischen Films und ihr wird vor allem auch zugesprochen, also erstmal fantastische Geschichten, Frauenpower und auch ein kühner Blick auf die Männer, habe ich in einem Artikel gelesen, fand ich irgendwie sehr nett. Und der Film, den ich mir angeschaut habe, ist von 1961, also gegen Ende ihrer 6 Filme oder ihrer Zeit als Regisseurin, Die Nacht der Frauen. Und wer sich da nicht grün war, um da mal den Bogen zu schlagen, das war die japanische Politik und die Bordelle. Also 1957 hat Japan beschlossen, sämtliche Bordelle zu schließen, um einen Zugriff auf die Prostituierten zu bekommen. Das ist wieder so ein Moment, ne? Also die Männer wollen das Angebot und die Person, die das Angebot anbietet, sind dann die Bösen. Und dieser Film handelt davon, wir haben so einen kleinen Vorspann, da sehen wir Zeitungsartikel und natürlich nachgestellt, also Reenactment, wie du immer so schön sagst, Wolfgang, wie dann eben die Polizei die Frauen einsammelt, teilweise aus Häusern holt, teilweise von der Straße wegholt. Und einsteigen tun wir dann in so einem Erziehungsheim, wo wir dann zusammen mit der Leitung einer Gruppe Frauen folgen, die dann sehen, was die Frauen so machen. Also sie waschen und sie nähen und sie sollen eben Haushaltshilfen werden und sie sollen wieder in die Gesellschaft eingegliedert werden. Der Film von 1961 ist natürlich in Schwarz-Weiß und was ich richtig cool finde, alle die Filme sind original mit deutschem Untertitel. Das heißt, ihr seid so richtig drin. Das finde ich schon mal super. Und wir folgen dann innerhalb des Films die Nacht der Frauen einer jungen Frau, nämlich Kumiko, wie sie im Prinzip mehrere Anläufe begehen wird, um aus dieser Bordell- und der Prostituiertengeschichte rauszukommen. Also sie ist wirklich engagiert und die Regisseurin Tanaka zeigt uns eben, wie sie an der Gesellschaft zerschellt. Und zwar verschiedene Modellsituationen. Also einmal wird sie bei einer Familie in einem Laden arbeiten, einmal wird sie dann in so einer Art Fabrik arbeiten, wo sie mit Frauen dann auch so in so einem Haus dann zusammenwohnt, also wo Wohnen und Arbeiten an einem Ort ist. Und als letztes wird sie dann, das fand ich natürlich sehr schön, in einer Baumschule für Rosen arbeiten. Da scheint sich dann das Blatt zu wenden und wir lernen noch so ein paar andere Gedanken der Gesellschaft gegenüber ehemaligen Prostituierten kennen. Aber auch da wird sie dann an einem gewissen Punkt einen Schnitt tun und sich einer anderen Frauengemeinschaft zuordnen. Das will ich gar nicht verraten, weil ich möchte euch das nicht, ich möchte euch eher dazu bewegen, den Film anzugucken, weil es ist natürlich wahnsinnig spannend, wenn man sich überlegt, 1957 hat Japan die Bordelle geschlossen, ja. Ich bin Regisseurin, ich stand selber vor der Kamera und nur 4 Jahre später mache ich einen Film darüber, der das kritisch beleuchtet. Und zwar tatsächlich die Aktion Japans wird nicht richtig in Kritik gestellt, aber eben, was denken andere Frauen über die Frauen, wie guckt die Gesellschaft da drauf, kann man diesen vermeintlichen Makel loswerden, ja, weil innerhalb des Films Die Nacht der Frauen wird sogar mal, gerade zwischen dieser Kumiko und der Leiterin dieses Umerziehungsheims, wo sie wohnt, wirklich eine Grundsatzdiskussion geben, was ist denn das Problem an Prostitution? Und ein wichtiges Detail, was so ein bisschen für Revolution steht, und ich finde, das passt auch in die 1960er Jahre, ist die Zigarette. Ich weiß nicht, ob du dich noch daran erinnern kannst, Wolfgang, wir haben immer wieder mal das Thema, also zum Beispiel selbst in Denver Clan, in dieser Serie aus den 80ern, da haben die Bösewichte gesoffen, aber sie haben nicht geraucht. Also Rauchen war dann immer noch mal so ein Tick,
0: ja, so ein bisschen über das andere, was Outlaw. Genau.
1: Ja, und das, dieses kleine Stilmittel verschafft sich der Film, um dann ohne große Worte so die innere Rebellion dieser Frauen auch zu zeigen. Ja? Also sehr fein gemachter Film. Also auch geschichtlich war es für mich jetzt mal interessant, da einen Einblick zu bekommen. Wir beide haben ja immer Nippon Connection, immer wieder japanische Filme. Also Kinuyo Tanaka hat 6 Filme gemacht. Alle 6 Filme sind, ja, ich will, dass ihr ins Kino geht, aber die gibt es jetzt gerade auf der Arte Mediathek. Alle im Original mit deutschem Untertitel und lässt sich auch gut lesen.
0: Die werden gar nicht synchronisiert sein, nehme ich mal an.
1: Ja, das denke ich auch.
0: Sonst wären die da synchro.
1: Genau, und Die Nacht der Frauen war jetzt einer der Filme, die ich angeguckt habe. Vielleicht wird es so eine lose Reihe. Also das Schöne ist auch, ich gebe es zu, die sind alle so um die 1,5 Stunden bis auf einen. Das heißt, kann man ganz gut gucken. Und interessant ist auch, sie hat mehrere Filme, ich glaube 4 Stück in Schwarz-Weiß gedreht und sogar dann noch 2 in Farbe. Also ich finde, das ist ja auch nochmal eine besondere Auseinandersetzung für eine Regisseurin,
0: Regisseur. Ja, 60er Jahre war aber Farbe schon.
1: Genau, normal, aber sie hat sich, ich vielleicht wegen der Geschichte, ich weiß nicht, aber es gibt 4 Filme, die sie auf jeden Fall noch in Schwarz-Weiß gedreht hat.
0: Ja, es gab ja viele, die sich da lang schwer getan haben. Auch Charlie Chaplin hat ja den großen Diktator noch in Schwarz-Weiß gedreht, obwohl er bedrängt wurde von allen Seiten, den doch in Farbe zu machen.
1: Ja, das stelle ich mir echt nicht so einfach vor, weil du siehst ja ganz anders, du überlegst ja ganz anders in Schwarz-Weiß.
0: Das ist übrigens interessant. Da sind vor Jahren mal Aufnahmen von den Dreharbeiten zu Der große Diktator aufgetaucht, mit einer quasi Handkamera gefilmt in Farbe. Und da siehst du, krass, dass diese, oder? Soldaten, die dann da rumlaufen, halt alle rosa Hosen anhaben, weil das halt von der Farbe her immer diese Schwarz-Weiß-Töne ergibt. Ne? Das sieht total bekloppt aus, weil die alle knallbunt irgendwie angezogen sind und überhaupt nicht dazu zu dem Szenen. Also ja. Ich stelle mir das auch schwer vor, dann da vernünftig zu schauspielern, wenn da alles so in komischen Farben dann war.
1: Ja, das glaube ich. Und vor allem witzigerweise sind wir jetzt ja gerade hier auch bei Moving Pictures in so einem Dunstkreis. Also wir hatten ja den Nouvelle Vague. Du hast ihn vorgestellt. Ich habe letzte Woche noch mal kurz drüber gesprochen, in Schwarz-Weiß. Jetzt komme ich mit so einer filmhistorischen Geschichte in Schwarz-Weiß. Und es gibt auch einen aktuellen Schwarz-Weiß-Film, der ab dieser und ab nächster Woche in 2 Kinos laufen wird, in und um Schwäbisch Hall und Kralze. Das ist schon eine ziemlich gute Überleitung. Aber nein, ganz entspannt, noch ein Song. Du oder ich?
0: Ja, das ist ja.
1: Oder hast du noch was?
0: Ich habe nichts, du kannst. Okay. Aber das mit Schwarz-Weiß ist ja immer wieder jetzt auch in der letzten Zeit aufgetaucht. Das ist zum Beispiel Parasite. Na, der den Oscar gewonnen, gibt es als Schwarz-Weiß-Fassung, aber nur auf Disc. Dann hier Dingsdibums, Gojira minus One.
1: Stimmt.
0: Godzilla minus 1.
1: Der war super.
0: Der, ja. Den gibt es auch in Schwarz-Weiß auf Disc. Und dann Mad Max Fury Road.
1: Nein.
0: Gibt es auch eine Schwarz-Weiß-Fassung. Ne? Und das sind, also zum Beispiel der Regisseur von Mad Max Fury Road hat gesagt, das wäre seine Version gewesen, aber sie haben ihn halt nicht gelassen. Und jetzt dieser neue, den finde ich ausnahmsweise mal interessant, und zwar der neue Marvel-Film über den Spider-Man Noir.
1: Ja.
0: Ja, wo Nicolas Cage diesen Noir-Spider-Man spielt, der wird quasi...
1: So halb, halb,
0: ich glaube, das ist eine Serie sogar. Ich bin mir jetzt nicht ganz sicher. Auf jeden Fall, der wird auf Netflix laufen, also Serie oder Film, weiß ich jetzt nicht genau. Und den gibt es sowohl in Schwarz-Weiß als auch in Farbfassung. Und bei Noir muss der natürlich Schwarz-Weiß sein. Es gibt sogar den Trailer in beiden Versionen, fand ich auch interessant.
1: Aber da würde mich mal interessieren, wie sie das dann machen, weil du kannst ja nicht einfach einen Farbfilm in Schwarz-Weiß überblenden, so wie du gerade gesagt hast.
0: Ja, das passt dann mit den Farben. Aber ich denke mal, die haben den nicht zweimal gefilmt, sondern die werden, irgendwas gemacht haben mit Filtern. Und das hat man im Trailer auch so ein bisschen gesehen. Das hat nicht so diesen Charme dieser knackigen, riesigen, alten Schwarz-Weiß-Noir-Filme wie jetzt Double Indemnity oder irgendwelche Billy Wilder. Filme.
1: Wow, also es kommt schon, wieder.
0: Ja, aber es ist dann halt mit Filter ist immer so ein bisschen lame. Wobei, das ist ja dann bei Mad Max genauso gewesen. Ne? Den haben sie dann auch nachher irgendwie nicht eingetüncht, sondern entsättigt. Es gibt ja auch den umgekehrten Fall, ne? Dass man später Schwarz-Weiß-Filme mal koloriert hat. Gibt es ein paar Sachen, aber die sehen dann ganz schlimm aus.
1: Die sind dann so richtig quietschig wie so eine schlechte Postkarte.
0: Ja. Wobei ich, nicht zu verwechseln mit Technicolor, also so die ersten Technicolor-Filme wie zum Beispiel Singing in the Rain, die dann, wo du quasi dir die Farben so entgegenknallen, ne? Das ist schon cool, aber es gibt so ein paar Fälle, zum Beispiel Die Reise zum Mond, dieser allererste Méliès-Film, den gibt es auch in einer eingefärbten Fassung, aber da ist alles so milchig, rosa, türkis und so, das sieht ganz schlimm aus. Also dann lieber im Original, also nicht so rum, aber Mad Max Fury Road habe ich gesehen, schwarz-weiß, und der hat schon was. Also
1: okay.
0: Aber das ist auch ein Film, da passt das.
1: Einerseits ja, aber ich finde auf der anderen Seite, weißt du, diese ganzen Szenen auch in der Wüste und so, ich finde, das ist immer so, ich weiß nicht, ich habe dann immer gleich so einen trockenen Gaumen und leide so ein bisschen an diese Grund, weißt du, die Grundversorgung fehlt, und in Schwarz-Weiß ist es doch immer so ein bisschen schillernder einfach.
0: Ja, okay. Parasite habe ich zu Hause in Schwarz-Weiß, die Fassung auf Blu-ray, aber habe ich mir noch nicht angeguckt.
1: Da bin ich mal gespannt. Der ist ja auch schon eine Weile her, was du dann sagst, was das so ausmacht, weil der ist ja, man kann ja wirklich sagen, die Geschichte wird immer düsterer.
0: Ja, genau.
1: Und dann ist die Frage, ob das Schwarz-Weiß das dann eben nochmal verstärkt. Ich bin gespannt. Jetzt gibt's für euch erstmal Yes, Nogger Alice mit Stuck in Heaven. Und wir stucken hier gar nicht, sondern sind ganz entspannt im Radio Störfunk mit der Sendung Moving Pictures. Für euch gibt's dann gleich das aktuelle Kinoprogramm für in und um Schwäbisch Hall und Crailsheim.

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0: So, ich hoffe, bei der getragenen Musik wisst ihr gleich, es ist nicht nur Moving Pictures auf Radio Störfunk, die Kino- und Filmsendung eures Vertrauens, sondern wir sind beim aktuellen Kinoprogramm und da werden wir heute ein bisschen Gas geben, weil wir in der Woche vom 18. Mai diese Sendung nochmal wiederholen, aber euch natürlich unbedingt am wunderbaren Kinoprogramm teilhaben lassen wollen. Ich hau erstmal die Filme raus und die Termine und dann machen wir eine kurze Info dazu. Wir beginnen mit dem Kino im Schaffstall. Da haben wir am Donnerstag, den 14. und Samstag, den 16. Mai, den Film Blood and Sinners. Eigentlich Sinners im Original. Wolfgang wird gleich drei Sätze dazu sagen. Und am Sonntag, den 17. Mai, könnt ihr auch um 20 Uhr Blood and Sinners sehen. Dann der Film, der mir cineastisch am Herz liegt, läuft Freitag, den 15.05. um 20 Uhr. Und am Sonntag, den 17. Mai, um 17.30 Uhr. Und zwar der neue Film von Pierre und Jean-Luc Dardenne. Und zwar Jeune Mère, junge Mütter. Weiter geht es dann Freitag, den 22.05. und zwar mit dem Dokumentarfilm Hannah Arendt, Denken ist gefährlich. Der ist in den Kritiken nicht besonders gut weggekommen und obwohl ich Hannah Arendt super finde, möchte ich das an dieser Stelle anmerken. Und am ersten Abend, also Freitag, den 22. Mai um 20 Uhr, gibt es eine Ethik- und Philosophielehrerin, nämlich Mandy Schütze, die Rede und Antwort stehen wird zu einem kleinen Austausch nach dem Film. Am Montag, den 25. Mai, das ist dann also Pfingstmontag, könnt ihr um 17.30 Uhr nochmal Hannah Arendt, Denken ist gefährlich, anschauen. Und absolut cineastisches Highlight in der vorletzten Maiwoche, also am Pfingstwochenende ab Samstag, den 23. Mai, Rose mit Sandra Hüller im gleichnamigen Film in Schwarz-Weiß, wir hatten es gerade davon, im Kino im Schaffstall. Wolfgang, nochmal ganz kurz, Blood and Sinners, du hast ja die ganze Oscar-Filmreihe angeguckt, drei Sätze noch
1: ja,
0: zu dem
1: Ja, ich weiß
0: Film.
1: Ja gar nicht, wo das Blut herkommt, nee, Quatsch, also, es gibt sehr, sehr viel in dem Film, Sinners, wie er im Original heißt, und da geht es um zwei Brüder, die in ihre Heimatstadt zurückkommen, also zwei Schwarze, nämlich Smoke, gespielt von Michael B. Jordan und den anderen habe ich jetzt gar nicht auf dem Parkett hier, naja, auf jeden Fall die kehren da zurück und dann gibt es an einem Abend eine groß angelegte Feier und da werden ja ein paar Personen mit langen spitzen Eckzähnen auftauchen.
0: Ach Quatsch.
1: Und dann geht's richtig zur Sache an der Stelle. Ja, der Film hat, wie ich finde, völlig zu Recht einen Oscar bekommen für die beste Cinematografie, also die beste Kamerafrau in dem Fall. Und ich sage den Namen jetzt nochmal, weil ich den damals spärlich vernachlässigt habe und schon mal ein Special dazu gemacht habe, nämlich Autumn Durell Arcapar hat als erste Frau an der Kamera den Oscar bekommen und der Film sieht auch fantastisch aus, ist ziemlich brutal und hat bei mir 4 von 5 Sternen bekommen, also ich habe ihn sehr genossen, aber es ist nicht für jedermann, es ist eigentlich ein Horrorfilm.
0: Okay, also dann ein ganz anderes Programm. Es sind dann eben die Jeune Mère, die jungen Mütter, der neue Film der Dardenne-Brüder. Also die suchen sich ja gerne einzelne Personen in prekären Verhältnissen aus und bringen sie an den Abgrund und uns auch. Und wir können uns immer wieder die Fragen zur Gesellschaft stellen. Bei Jeune Mère ist es jetzt so, es gibt eine Einrichtung, in der junge, auch größtenteils minderjährige Frauen oder Mädchen eher noch, also alleinerziehend sind mit ihren Kindern und dort eben wohnen und mehrere Frauen oder junge Mädels und ihre Geschichten werden da vorgestellt. Nicht das stärkste Piece von den Dardenne-Brüdern, aber auf jeden Fall auch eine spannende Geschichte. An dieser Stelle sei noch angemerkt, es gab vor einigen Jahren den Film 17 Filles, also 17 Mädchen. Da gibt es Teenager-Mädels, die einfach beschließen, wenn sie schwanger sind und alleinerziehende Mütter, dann ist das die wahre Freiheit. Auch krass. Also wenn euch das Thema interessiert, Jeune Mère ab Freitag, den 15. Mai, dann 14. Mai, blutig, Blood and Sinners, Kino im Schafstall. Freitag, den 22.05. Hannah Arendt, Dokumentarfilm, beziehungsweise zusammengeschnitten, dann Denken ist gefährlich. Und Rose, meine Güte, also Markus Schleinzers Film, der dieses Jahr auch auf der Berlinale lief und Sandra Hüller den Silbernen Bären als beste weibliche Hauptdarstellerin, ja, zu Recht gebracht hat. Also den können wir euch nur an euer cineastisches Herz legen. Es ist der 30-jährige Krieg und eine Person, die vermeintlich ein Mann ist, kommt in ein Dorf und wird über einen Erbbrief einen Hof übernehmen können. Natürlich, das Ganze ist erstmal ja spannend, dann ist es ein bisschen eine Utopie und dann wird das Ganze krass enden. Also ich dachte an so Filme wie Des Teufels Bad, aber nicht mit den horresken Elementen, zum Beispiel Rose. Und es ist auch so, es gibt mehrere Gerichtsdokumente und Verfahren und Akten, die Markus Schleinzer, der Regisseur, mit seinem Drehbuchkollegen durchgeguckt hat und daraus diese Geschichte in Anführungszeichen gesponnen. Also Rose ist, steht eigentlich für nicht nur eine Frau, die in die Hosen geschlüpft ist, weil das für wahre Freiheit stand oder steht. Zumindest bis zu dem Moment, wo man entdeckt wird.
1: Tja, ihr könnt euch entscheiden, wenn ihr Sandra Hüller sehen wollt, entweder den, den du super bewertet hast, ich nicht gesehen habe, oder Project Hail Mary, den ich ziemlich langweilig fand. Aber was für eine Karriere, oder?
0: Ja.
1: Sandra Hüller. Mal gucken, was jetzt nach dem großen Oscar-Hype, nach dem großen quasi Amerika-Hype jetzt da kommt. Aber es sind zwei Filme, die könnten unterschiedlicher nicht sein. Ne?
0: Aber Sandra also kann halt alles. Auf jeden Fall.
1: Hollywood wollte ich sagen, dem Hollywood-Hype. Sie ist ja wirklich überall momentan, in allen Talkshows in den USA. Das ist der Hammer. Jimmy Kimmel, überall war sie.
0: Ah, na immerhin bei Kimmel auf jeden Fall an einem guten Ort, würde ich sagen. Ja, kommen wir zum Kino Klappe in Kirchberg. Da gibt es weiterhin ab Donnerstag, den 14. Mai, den Calais Malaga über die Frau, die von ihrer Tochter aus ihrer Wohnung in Tanger rausgeschmissen wird, weil die Tochter die Wohnung gerne verkaufen würde und wie sie sich dann dagegen wehrt. Also ein schönes komödiantisches Stück. Und frisch anlaufen im Kino Klappe, falls das also zum Beispiel näher für euch ist, tut auch Rose mit Sandra Hüller von Markus Schleinzer. Das heißt, je nach Kino dringend zu empfehlen, beziehungsweise
1: ja, man kommt gar nicht drum rum.
0: Genau, Rose, ne? Läuft eben im Kino Klappe bereits ab dem 14. Mai und im Kino im Scharfstall erst ab dem 23. Mai. Also je nachdem zum Beispiel, welche Woche auch da für euch passt, super, oder? Dann ab Donnerstag, den 21. Mai, läuft dann weiter Rose. Also der läuft insgesamt 2 Wochen im Kino Klappe. Und neu ein Film aus Nordmazedonien, nämlich DJ Ahmed. Komplett mit Laiendarstellern erzählt er, ja, wie soll ich sagen, den Einbruch der aktuellen Welt sowie Digitalisierung, Handy und ähnliches in einem kleinen, eigentlich abgeschiedenen Dorf, wo ein Junge aufgrund dessen, dass die Mutter gestorben ist, seinem Vater zur Hand gehen muss. Er muss nach seinem jüngeren Bruder gucken und plötzlich taucht eine junge Frau auf, die aus Deutschland kommt, aber aufgrund ihrer Wurzeln in diesem kleinen Kaff verheiratet werden soll. Naja, und dann kann ich nur sagen, ist natürlich klar, dass genau der titelgebende Ahmed von DJ Ahmed da ja versucht, sie für sich zu interessieren, und zwar genau damit, weil er nämlich eigentlich keine Lust hat, Schafe zu hüten für seinen Vater, sondern eigentlich Bock auf Musik machen.
1: Ja, da wollte ich gerade fragen, du lässt aber das DJ jetzt ganz schön im Dunkeln, aber jetzt hast du es doch noch erwähnt, was das zu bedeuten hat.
0: Genau, und das ist halt echt, also dieser Film von den Kritiken bei DJ Ahmed, die sind okay, sind nicht herausragend, aber mehrfach habe ich gelesen zum Beispiel, also obwohl er dann eben Nordmazedonien spielt und dann in so einem Dorf und wir einiges an Tradition mitbekommen, ist es trotzdem kein Ethno-Kitsch. Das finde ich also sehr erfrischend. Und dazu tragen wohl auch eben wirklich durchgängig die Laiendarsteller und Darstellerinnen bei, die in dem Film DJ Ahmed ihre Rollen spielen und uns diese Geschichte erzählen.
1: Oder nicht, ne?
0: Genau, also Coming of Age.
1: Vielleicht spielen sie auch gar nicht.
0: Gute Frage.
1: Vielleicht sind sie einfach.
0: Ich werde das nochmal überprüfen. Kommen wir zu den Geildorfer Sonnenlichtspielen. Und da war ich jetzt echt, Achtung, ihr wisst ja, die Geildorfer Sonnenlichtspiele haben immer Donnerstag einen besonderen Film. Aber jetzt in der Woche vom 11. Mai ist Donnerstag, der 14. ja ein Feiertag. Das heißt, nur wenn ihr am 11. Mai die Sendung hört, könnt ihr vielleicht noch, wenn ihr Lust habt, die Beine in die Hand nehmen und Dienstag, den 12. Mai nochmal einen Father, Mother, Sister, Brother von Jim Jarmusch gehen. Der läuft da einmalig nochmal. Und ab Freitag, den 15. Mai, kommt dann allen Ernstes Robert Pattinson zusammen mit Zendaya in dem Film Das Drama. Ich habe mal wieder selten so eine schlechte Kritik gelesen. Also 1 Stern von 5 wurden vergeben in der digitalen Zeitung meines Vertrauens, nämlich also wild gespielt, er kann sich nicht entscheiden, ob es eine Rom-Com sein soll oder ob es dann irgendwie ein bisschen Horesk-Thriller-mäßig sein soll, weil Zendaya ein Geheimnis hütet. Und Wolfgang, wie hattest du den jetzt gesehen schon?
1: Nein, ich habe mir leider das Geheimnis gespoilert, aber das werde ich jetzt hier nicht weitergeben. Ich habe in einem Podcast zu spät abgeschalten und da wurde das erwähnt, aber ich werde den vielleicht trotzdem mal gucken, weil mich interessiert, auch wenn ich jetzt weiß, was das Problem ist oder das Drama ist in dem Film, interessiert mich doch, wie sie das spielen. Ich mag ja Filme, wo quasi nur Personen irgendwo sitzen und sprechen, und darum geht's in der Geschichte auch. Und mal gucken.
0: Genau, also
1: Robert Pattinson gut, aber ja. Zendaya bin ich jetzt kein großer Fan von. Aber mal gucken, wie sie sich schlägt. Aber war doch auch die Tennisspielerin, oder?
0: Ja, natürlich.
1: Ja, der war ja auch nicht nix, nee, ne?
0: Gar nicht. Also in unseren Augen interessant ist aber wirklich, dass ich dachte, ja, okay, der schicke Robert Pattinson und von mir aus schicke Zendaya, also beliebt. Und genau das, also man hat so das Gefühl, 1+1=2, also die werden jetzt einfach zusammen in einem Film abgebildet, weil die beide so trenden. Ja.
1: Aber trendet denn der Robert noch?
0: Ja.
1: Echt? Ich dachte, der wäre schon wieder überschritten, der Zenit.
0: Nee.
1: Aber er wird ja nochmal Batman sein, glaube ich.
0: Ja. Ich muss sagen, sein Batman, The Batman, hat mir gut gefallen. Wolfgang guckt ganz kritisch.
1: Naja, ich habe mit diesem ganzen Superheldentum jetzt komplett abgeschlossen. Also ich weiß nicht, ich kann da nichts.
0: Also Batman is the only one. Also den finde ich immer noch super. Aber bevor ihr jetzt völlig in Verwirrung geratet, fangen wir nochmal kurz an. Gelder versäumt, Lichtspiele ab Freitag, den 15. Mai, das Drama. Also zwei, die sich kennenlernen, heiraten und dann kurz vor der Hochzeit kommt was ganz Krasses raus und dann ist die Frage, ob das nicht alles in die Luft geht oder gegen die Wand fährt oder wie auch immer. Und am Donnerstag, den 21.05. kommt in den Geildorfer Sonnenlichtspielen dann, ne, Donnerstagsfilm einmal Roland Kaiser, 50 Jahre Konzertfilm. Dann am Freitag, den 22.05., ich weiß nicht, ob Pfingstwochenende da so praktisch, aber es gibt tatsächlich einen Dokumentarfilm und zwar einen Unfallarzt in Peru. Da beginnt es schon um 19 Uhr und das ist für freien Eintritt, aber es wird um Spenden gebeten. Und ab Samstag, den 23.05., also Pfingstsamstag, läuft dann Paris Murder Mystery mit Jodie Foster, die eine Amerikanerin in Paris spielt. Sie ist Psychoanalytikerin und hat dann einen sehr, sehr bösen Patienten, der sich nämlich bei ihr beschwert. Sie hätte es nicht geschafft, ihm das Rauchen abzugewöhnen und das Ganze, ja, wird dann so ein bisschen Thriller-mäßig, also sie muss dann irgendwie versuchen, den aufzufinden, um das Ganze aufzuhalten, wie auch immer.
1: Sag mal, Jodie Foster, war die mal ein paar Jahre zwischendurch weg? Irgendwie habe ich, und jetzt irgendwie ist seit ein paar Jahren ist sie wieder präsent, kann das sein oder habe ich nur nichts mitbekommen?
0: Das ist eine gute Frage, dann, also mir wird es auf jeden Fall so gehen wie
1: auf
0: dir.
1: Auf jeden Fall ist sie in ihrer etwas älteren Rollen jetzt super, also ich finde sie großartig, ich habe sie in der Serie gesehen und ich habe auch nochmal, weil ich den noch nie gesehen hatte, Panic Room nachgeholt, einen ihrer alten Filme, da war sie noch relativ jung.
0: Ah, okay.
1: Und der ist auch echt großartig.
0: Also was ich ja interessant finde, also Jodie Foster ist ja eigentlich für uns alle, denke ich, am bekanntesten geworden durch das Schweigen der
1: Lämmer.
0: Yes, also das Schweigen der Lämmer. Und eigentlich der Regisseur, Mr. Dammer, der wollte sie gar nicht haben. Sie war ihm zu kalifornisch. Und die Casting, wie sagt man, Agentin, die hat praktisch darauf gepocht, dass sie das machen soll. Und dann ist es so ein Erfolg gewesen. Übrigens, ja, sehr, sehr spannend, diese Casting-Geschichte.
1: Absolut großartiger Film.
0: Ja. Jetzt sind wir wieder total abgeschwoffelt, aber ihr denkt einfach dran, Geildorfer Sonnenlichtspiele in der Woche vom 21. Mai, also dem Pfingstwochenende, gibt es einmal Roland Kaiser, 50 Jahre Konzertfilm, Freitag 22.05. ein Dokumentarfilm, ein Unfallarzt in Peru, beginnen bereits um 19 Uhr, freier Eintritt, aber es wird um Spenden gebeten, die eben auch für ein Projekt gespendet werden, habe ich mir jetzt nicht aufgeschrieben. Und ab dem Pfingstsamstag Paris Murder Mystery mit Jodie Foster, ganz aktueller Film in den Geildorfer Sonnenlichtspielen. Nein, nicht einschlafen. Die Kreilsheimer Kammer kommt noch.
1: Ja, schon schwere Musik. Ganz schwere
0: ja,
1: Musik
0: aber,
1: im Hintergrund.
0: Boah, also wirklich, also In the Mood for Love, Ladies and Gentlemen, in meiner ewigen Top 5. Unbedingt angucken, falls noch nicht gesehen. Und lieber, weißt du, wenn es zu hektisch ist, dann kann man ja nicht zuhören. Das ist ja jetzt wirklich, es geht ja um Daten und Fakten.
1: Den habe ich mal gesehen, aber da war ich zu jung.
0: Um ihn gut zu finden, oder?
1: Irgendwie schon, also ich weiß nicht.
0: Ich habe ihn damals gleich geguckt, als er in die Kinos kam. Da war ich noch in Berlin, weiß ich noch, in so einem kleinen
1: Kino. Ich muss das nochmal, das ist so ein Ding, was wahrscheinlich
0: ja, lass uns da mal drüber
1: nicht
0: reden.
1: Gut angekommen ist.
0: Aber Wolfgang und ich haben eh noch so ein kleines Sonderformat für euch im Hinterkopf dann im Juni. Aber wir sind im Mai und wir sind in der Crailsheimer Kammer und wir sind nur bei der Kammer, weil das erste Kino in Crailsheim war, weil die haben kein kommunales Kino. Also ab dem 14. Mai läuft Mortal Kombat 2. Wolfgang ist ganz grün geworden. Wieder grün.
1: Kannst du dich erinnern? Ich habe dir vorhin vorgelesen, ich weiß es nicht mehr. Einer meiner Lieblingsfilmbesprechungs-YouTuber hat neues Folge gemacht über diesen Film. Irgendwie Kasperltheater im Karate-Kindergarten, genau, ja, sowas genau. War das überschrieben. Das ist doch eine super Kritik zu diesem Film Mortal Kombat 2.
0: Ja, die sind auch wirklich mau.
1: Weißt du was, wir haben die Spiele damals gespielt und die haben sich ja dadurch ausgezeichnet, es war so ein typisches Spiel, man kämpft gegeneinander und da gab es immer diesen Finishing-Move. Ja, wo du dann deinen Gegner quasi getötet hast und da gab es dann so ganz, und dafür war das Spiel eigentlich bekannt, brutale Szenen, wo du einem dann den Kopf mitsamt dem Rückgrat irgendwie rausgerissen hast und so.
0: Oh mein Gott.
1: Und dafür waren die Spiele bekannt, also es gab ja dann auch Street Fighter, das war so ein bisschen Cartoon und tralala, ne, und so netti, und Mortal Kombat war halt the real deal und super brutal und wegen diesen Finishing Moves haben wir das gespielt, weil das Spiel ist eigentlich total Banane, ne, und das kam halt an. Ja, und daraus machen wir jetzt einen Film. Also was genau soll dabei rauskommen? Nix, wer hätte es gedacht, ne?
0: Also aber trotzdem, dieser Film läuft ab dem 14.05. Mortal Kombat 2 in Crailsheim in der Kammer. Weiter läuft auch Nürnberg. Ich hatte mich noch entsonnen, dass du den kritisch
1: beäugt hast. Ich habe den besprochen, ja, genau. Es war sehr kritisch und leider so ein bisschen am Thema vorbei. Super interessante Geschichte über diesen Psychiater, der sich da
0: Kaylee
1: um die,
0: oder so.
1: Genau, der sich da im Nürnberg im Gefängnis um die gekümmert hat quasi. Und die eigentlich so ein bisschen aushorchen, / vom Selbstmord abhalten sollte. Und die eigentlich interessante Geschichte wäre die gewesen, wie mit ihm dann in der Nachkriegszeit dann in den USA umgegangen ist, weil er hat immer gesagt, der Faschismus ist nicht besiegt, der Faschismus ist immer da und muss immer bekämpft werden. Und da haben sie ihn ausgelacht und dann ist er in der Versenkung verschwunden und hat, glaube ich, irgendwann Selbstmord begangen. Und das ist so die letzten 5 Minuten in dem Film, wo ich mir gedacht habe, boah, das ist jetzt die interessante Geschichte, weil das alles vorher, naja, ist jetzt nicht wahnsinnig interessant gewesen. Außer, wer ist nochmal der Hauptdarsteller?
0: Russell Crowe.
1: Macht er nicht schlecht, muss ich sagen. Diesen völlig sich selbst überschätzenden, arroganten Arsch.
0: Psychopath bitte an dieser Stelle.
1: Zu spielen.
0: Genau. Und dann möchte ich euch noch ankündigen, dass ab dem 16.05., also dann auch ganz frisch anlaufend, Iron Maiden Burning Ambition. Dokumentarfilm natürlich über Iron Maiden. Ich habe noch keine Kritik jetzt in meinen Medien dazu gefunden. Crailsheimer Kammer, das läuft da auch noch. Ich finde, das ist,
1: naja, ja. Das letzte Mal, als ich Iron Maiden gehört habe, hatte ich noch Pickel.
0: Alright, also auch schon eine Weile her. Wir kommen zum Anfang unserer Sendung fast zurück. Zumindest musikalisch. Wir haben jetzt auch nur noch die glorreichen 3,5 Minuten. So lang darf ja ein klassischer Song sein. Das heißt, wir machen jetzt einen perfekten Abgesang für euch, oder? Wolfgang, weißt du schon, was war nochmal an Pfingstmontag wirst du nochmal in deinen Filmsacker greifen?
1: Ja, weiß ich
0: also
1: noch nicht.
0: Aber was
1: ich habe eine Frage nicht. Was ist denn einer der lustigsten Filme ever?
0: Oh mein Gott.
1: Den habe ich nämlich heute auf 4K Blu-ray bestellt. Der ist nämlich rausgekommen von Criterion Channel.
0: Oh wow, also Criterion, da bin ich jetzt natürlich wieder bei Wanda.
1: Life of Brian. Bin ich sehr, sehr gespannt, wie der restauriert ist. Einer meiner absoluten Lieblingsfilme. Es gibt keinen Film, also der Film ist quasi perfekt und sagt alles zum Thema Religion, was man wissen muss.
0: Und der macht auch noch Spaß. Aber ich muss sagen, ich habe den vor so 100 Jahren das letzte Mal gesehen. Also ich darf das an dieser Stelle, glaube ich, sagen, ich hatte das als VHS-Kassette. Und ich glaube, von meinem Vater sogar selbst aufgenommen. Das war dann in unserer VHS-Sammlung.
1: Ich hatte den auf VHS, auf DVD, auf Blu-ray und jetzt in 4K bestellt. Also es wird nicht mehr besser, aber den glaub, Film muss man haben. Es ist einfach so unfassbar lustig.
0: Wow, also ich würde sagen, du kriegst auf jeden Fall den Oscar für die geilste Filmsammlung für einen Film in allen Varianten. Wir wünschen
1: die VHS habe ich nicht mehr.
0: Ja, well, aber sie war da. Wir sagen einfach jetzt mal gute Woche, schöne Pfingsten und bleibt uns treu.
1: Wochen.
0: Und Störi auch übrigens. Ne? Ihr denkt dran, ne? Störfunk hören ist gut fürs Karma. Takes one to know one. Genau, wir haben euch die Filme vorgestellt, die wir kennen. In diesem Sinne,
1: tschüss.
0: Bis bald.

Hallo und willkommen, liebe Hörerinnen und Hörer, zu einer weiteren Ausgabe der Musiksendung Terrific Tunes, Where Have All the Good Times Gone, hier auf Radio Störfunk. Mein Name ist Ralf Heber. Heute erwarten euch hier einige Perlen aus dem Bereich Black Music. Zum Einstieg habt ihr ja schon The Supremes mit Where Did Our Love Go gehört. Bei Where Did Our Love Go handelt es sich um den ersten großen Hit der Girl Group, bestehend aus Diana Ross, Mary Wilson und Florence Ballard, der es im Jahr 1964 als Single mit der B-Seite He Means the World to Me auf Position 1 der amerikanischen Charts schaffte. Geschrieben wurde der Song vom Trio Holland Dozier Holland, die zwischen 1962 und 1967 etliche Songs für Künstler schrieben, die beim Motown-Label unter Vertrag standen. Übrigens war Where Did Our Love Go ursprünglich auf Mary Wilsons Stimme zugeschnitten, dann wurde aber entschieden, Diana Ross solle das Lied singen. Dies hatte zur Folge, dass Diana für das Lied in tiefere stimmliche Sphären gehen musste, als sie das sonst tat. Eine LP mit dem Titel Where Did Our Love Go kam 1964 dann auch noch heraus und The Supremes spielten den Song sogar noch einmal in deutscher Sprache ein. In dieser Version heißt das Lied Baby, Baby, wo ist unsere Liebe? Und während viele Motown-Künstler wie The Supremes in der Regel eher brave Liedchen mit harmlosen Texten einsangen, weil diese sich in den von weißen Konservativen dominierten USA der 1960er Jahre verkaufen sollten, gab es auch schwarze Künstler, die ernstere Themen in ihren Songs verarbeiteten. Nina Simone beispielsweise. Eigentlich hieß sie Eunice Kathleen Wayman und ihre Musik speist sich aus einem beeindruckenden Mix aus Klassik, Folk, Gospel, Blues, Jazz, R&B und Pop. Von ihr spiele ich euch gleich den Song For Women von 1966. Darin geht es, wie der Titel ja schon verrät, um vier Frauen. Alle vier sind sie schwarz, doch sie sind alle sehr verschieden. Die erste der Frauen ist alt und nicht unbedingt hübsch, dafür aber robust. Die zweite ist das Resultat der Vergewaltigung ihrer schwarzen Mutter durch einen Weißen. Die dritte ist eine Prostituierte und die vierte ist die Tochter ehemaliger Sklaven. Was sie aber alle vier gemeinsam haben, sie wissen, was es in den rassistischen USA bedeutet, schwarz zu sein.

Das war Nina Simones Protestlied Four Women vom Album Wild as the Wind aus dem Jahr 1966. Die Veröffentlichung fällt also genau in die Zeit der amerikanischen Bürgerrechtsbewegung, in der Nina Simone auch als Aktivistin in Erscheinung trat. Natürlich

Southern California Community Choir aufnahm. Amazing Grace ist der Titel jener Gospel-Doppel-LP, die allein 2 Millionen Mal in den USA verkauft wurde und der Künstlerin Doppelplatin einbrachte. Von Amazing Grace spiele ich nun für euch den Gospel Give Yourself to Jesus, der aus der Feder von Robert Friesen stammt.

0: Southern California Choir.
1: Gospel vom Feinsten. Aretha Franklin war das eben mit Give Yourself to Jesus von ihrem Jahrhundert-Gospel-Album Amazing Grace aus dem Jahr 1972. Vorhin habe ich ja schon den Song Respect erwähnt. Dass er von Aretha Franklin gesungen wurde, wissen wir alle, liebe Hörerinnen und Hörer. Wenn ich jetzt aber weiter frage, wer den Song geschrieben hat, wird es für manche vielleicht schon schwierig. Der Schöpfer dieses legendären Songs ist der legendäre Otis Redding, der leider schon im Alter von nur 26 Jahren starb, als er zusammen mit seiner Band The Bar Case mit dem Flugzeug verunglückte. Glücklicherweise spielte Otis nur wenige Tage vor seinem Tod noch dieses chillige Lied ein, das ich jetzt für euch spiele. Entspannt euch erstmal, hier ist der King of Soul und sein unvergesslicher Hit Sitting on the Dock of the Bay.

Entschleunigung pur. Man kann sich beim Hören bildlich vorstellen, wie Otis den ganzen Tag lang entspannt in der Frisco Bay sitzt und den Schiffen von Sonnenaufgang bis Sonnenuntergang beim Ein- und Auslaufen zusieht. Sittin' on the Dock of the Bay kam 1968 als Single mit der B-Seite Sweet Lorene kurz nach Otis Reddings Tod heraus und erreichte in den USA Platz 1 in den Charts. Es war das erste Mal, dass ein posthum veröffentlichter Song eines Künstlers diese Platzierung erreichte. Geschrieben hatte Otis den Song übrigens zusammen mit Gitarrist Steve Cropper, und zwar auf einem Hausboot, das die beiden zusammen gemietet hatten und das in Sausalito in der Frisco Bay vor Anker lag. Und während Otis Redding in Sittin' on the Dock of the Bay ein Idyll von Ruhe, Frieden und Zufriedenheit zeichnet, tut Marvin Gaye in seinem Song Mercy, Mercy Me, The Ecology genau das Gegenteil. Marvin singt hier davon, dass der Himmel nicht mehr blau sei, und er klagt über giftige Winde, eine verstrahlte Umwelt, verseuchte Ozeane und Tiersterben. Marvin Gaye, Mercy, Mercy Me, The Ecology.

Das war Marvin Gaye mit seinem Ökologie-Song Mercy Mercy Me The Ecology von seinem exzellenten Konzeptalbum What's Going On von 1971. Alle Songs auf der Platte sind geschrieben aus der Sicht eines Vietnam-Veteranen, der in seine Heimat USA zurückkehrt und feststellen muss, dass er dort ebenfalls nur auf Hass, Ungerechtigkeit und Leiden trifft. Musikalisch gebackt wurde Marvin Gaye auf dem Album übrigens von der Motown House Band The Funk Brothers. Auch die nächste Nummer ist düster und pessimistisch, liebe Hörerinnen und Hörer. Gil Scott Heron wird uns in seinem Song Home Is Where the Hatred Is nämlich gleich einen Junkie präsentieren, der nach 3 Tagen Abwesenheit von zu Hause auf dem Heimweg ist, der aber im Grunde seines Herzens gar nicht mehr zurückkehren möchte, weil er sich von seiner Familie entfremdet hat. Gil Scott Heron, Home Is Where the Hatred Is.

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2: Home is where the hatred is, vom selbsternannten Bluesologen Gil Scott Heron, der nicht nur dem Soul und dem R&B, sondern auch dem Rap wertvolle Impulse lieferte. Den Song Home is where the hatred is findet ihr auf Gils hervorragenden Album Pieces of a Man von 1971, auf dem sich auch so tolle Songs wie The Revolution Will Not Be Televised oder Lady Day and John Coltrane tummeln. Und jetzt geht's weiter, liebe Hörerinnen und Hörer, mit Curtis Mayfield und seinem dystopischen Funksong Don't Worry, If There's a Hell Below, We're All Going to Go. Die wesentliche Message des Songs lautet, alle, egal ob weiße oder schwarze, seien außer Rand und Band, überall Agitation, Fluchen und willkürliche Gesetze. Umweltverschmutzung, Drogenmissbrauch und Machtspiele seien in den USA an der Tagesordnung und Präsident Richard Nixon sage nur, don't worry. Deswegen kommt Curtis Mayfield zu dem Schluss, if there's a hell below, we're all going to go.

0: Funky. Don't worry if there's a hell below. 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Auf seinem 1970 erschienenen Debütalbum Curtis ist der Song enthalten, genau wie übrigens auch Curtis Mayfields Kultsong Move On Up. Stimmungstechnisch passt an dieser Stelle, finde ich, auch noch ein Song, liebe Hörerinnen und Hörer, den euch gleich der nigerianische Musiker Fela Kuti zusammen mit seiner Band Africa 70 vortragen wird. Fela Kuti gilt ja als bekanntester Vertreter des Afrobeat, einer Ende der 1960er Jahre in Nigeria aufkeimenden Musikrichtung, die sich aus Funk, Soul, Jazz und westafrikanischen Einflüssen zusammensetzt und auch Ideen der amerikanischen Bürgerrechtsbewegung propagiert. Hört jetzt Fela Kuti und Africa 70 mit ihrem mitreißenden Stück Black Man's Cry.
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Black Man's Cry von Fela Kuti war das eben. Und wenn ihr nicht verstanden habt, worum es in dem Lied geht, dann geht es euch wie mir, liebe Hörerinnen und Hörer. Fela sang hier nämlich in seiner Muttersprache Yoruba. Zu finden ist der Song auf Fela Kutis Album Live aus dem Jahr 1971, auf dem auch Ginger Baker auf zwei Songs an den Drums zu hören ist. Bei Black Man's Cry saß allerdings nicht er, sondern Nigerias, wenn nicht Afrikas, wohl bekanntester Drummer Tony Allen am Schlagzeug. So, und jetzt folgt ein weiterer musikalischer Leckerbissen, dieses Mal einer von Isaac Hayes. 1969 brachte dieser sein zweites Album Hot Buttered Soul heraus, das insgesamt nur 4 Titel enthält, von denen 2 jedoch mehr als 10 Minuten Spielzeit aufweisen und ein weiterer dauert annähernd 10 Minuten. Die Platte gilt als Meilenstein der Soulmusik und von dieser Scheibe hört ihr gleich den Song Walk On By. Aus Zeitgründen spiele ich aber nicht die 12-minütige Albumversion, sondern die Singleversion, die nur 4,5 Minuten lang ist. Viel Spaß jetzt mit Isaac Hayes und Walk On By.

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Das war Isaac Hayes mit der Kurzversion von Walk On By, die Isaac 1969 auf Single mit der B-Seite By The Time I Get To Phoenix herausbrachte. Geschrieben wurde das Lied übrigens von Burke Bacharach und Hal David für Dionne Warwick, die 1963 die erste Version von Walk On By einsang. Auch der Künstler, mit dem wir das heutige Programm schließen werden, liebe Hörerinnen und Hörer, hat mit Alfie 1966 eine Bacharach-David-Komposition gecovert, um die es aber jetzt nicht gehen soll. Stattdessen rücken wir hier zum Schluss den Song Pastime Paradise in den Fokus, der aus der Feder von keinem Geringeren als Stevie Wonder stammt. Inhaltlich klagt Stevie in diesem Lied Menschen an, die sich die Vergangenheit, in der Rassentrennung, Isolierung und Ausbeutung vorherrschten, schönmalen, anstatt proaktiv auf eine verheißungsvollere Zukunft hinzuarbeiten. Musikgeschichtlich handelt es sich bei Pastime Paradise um ein frühes Beispiel, bei dem Synthesizers eingesetzt wurden, um ein Orchester zu imitieren. Und gleich werdet ihr Stevie singen hören. Vorher verabschiede ich mich aber von euch. Ich hoffe, das Zuhören hat euch Spaß gemacht, liebe Hörerinnen und Hörer. Und ich würde mich freuen, wenn ihr kommenden Montag ab 20 Uhr wieder mit dabei wärt bei Terrific Tunes, Where Have All the Good Times Gone, hier auf Radio Störfunk. Und jetzt kommt für euch, wie versprochen, von Stevie Wonders sensationellem Album Songs in the Key of Life aus dem Jahr 1976 das sensationelle Lied Pastime Paradise. Macht's gut, tschüss, euer Ralf Heber.

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22 Uhr am Montagabend. Willkommen zur Flower Power Hour auf Radio Störfunk. Eine Stunde Musik aus einer Zeit, in der viele glaubten, dass sich die Welt verändern lässt. Durch Musik, durch Ideen, vielleicht sogar durch Liebe. Aber die 60er waren nicht nur bunt, nicht nur Blumen, Freiheit, Aufbruch, yeah! Irgendwann kamen Zweifel dazu, Konflikte, Krieg, Müdigkeit. Und genau darum geht es uns heute. Um den Weg zwischen Utopie und Asphalt, zwischen Hoffnung und Ernüchterung, Flower Power ohne Blumen. Aber wir beginnen dort, wo sich noch alles möglich anfühlt. Mit Fifth Dimension und Aquarius.

The Doors mit Riders on the Storm von dem wunderbaren Album L.A. Woman. In den ersten Jahren der Flower Power Bewegung war ja noch Aufbruchstimmung. Neue Musik, neue Ideen, neue Freiheit. Lasst uns was ausprobieren. Aber dann änderte sich halt der Ton. Die Welt da draußen wurde rauer und realistischer und viele Songs der späten 60er Jahre klingen deswegen plötzlich mehr nach, nicht mehr nach Aufbruch, sondern eben nach Realität. Und manch einer wünscht sich auch die alte Zeit zurück. Hier sind die Beatles. Get Back.

0: Ja. Und jetzt habe ich mein Skript verloren. Das war natürlich CCR, Fortunate Son, erstmal das. Und ich glaube, den Song muss ich öfter spielen. Aber kommen wir zu einem anderen Lied. Manchmal reicht ein einziges Gitarrenriff, um ein Lebensgefühl einzufangen. Und die nächste Geschichte beginnt mitten in der Nacht. Nein, nicht nochmal Randy Sonnenstorm. Wir sind in einem Hotelzimmer, irgendwo in den USA. Und wir kommen zur Geschichte hinter dem Song.
1: Die Geschichte hinter dem Song. ...1965 touren die Rolling Stones bereits zum dritten Mal durch die USA, unter anderem durch Florida. Mitten in der Nacht wacht Keith Richards im Hotelzimmer auf. Kein Licht, kein Plan, nur eine Idee. Er greift zur Gitarre, spielt ein paar Töne, ein kurzes, kantiges Riff. Auf einem kleinen Kassettenrekorder auf dem Nachttisch auf. Dann schläft er wieder ein. Am nächsten Morgen hört er sich das Band an. Erst dieses Riff und dann fast 40 Minuten nichts als Schlafgeräusche. Aber diese paar Sekunden am Anfang haben etwas. Noch am selben Morgen spielt Richards das Riff Bandkollege Mick Jagger vor. Und plötzlich steht da diese Zeile im Raum. I can't get no satisfaction. Jagger ist begeistert und schreibt den Song zu Ende. Eigentlich war der Song ursprünglich anders gedacht. Das bekannte Gitarrenriff war im Studio nur ein Platzhalter für Blechbläser. Also Trompeten, Saxophon und so weiter. Doch statt einer sauberen Produktion bleibt dieser raue, verzerrte Klang erhalten. Möglich gemacht durch ein damals neues Effektgerät, das Fuzzpedal. Damals brandneu, heute Standardtechnik. Und genau dieser Sound macht den Song später unverwechselbar. Interessanterweise erinnert der Rhythmus des Riffs auch an einen Motown-Hit aus derselben Zeit, Nowhere to Run von Martha and the Vandellas.

Diese treibende, leicht nervöse Energie steckt auch in Satisfaction. Nur eben nicht geschniegelt und tanzbar, sondern rauer, unruhiger. Und genau so fühlt sich auch der Text an. I can't get no satisfaction. Streng genommen ist das grammatikalisch falsch. Eine doppelte Verneinung. Aber genau das macht die Zeile so stark. Sie kommt direkt aus dem Blues und bedeutet eben nicht einfach keine Zufriedenheit, sondern überhaupt keine, gar keine, nie, nicht, nimmermehr. Der Song erzählt nicht von großen politischen Ideen, sondern von einem Gefühl, das viele damals plötzlich teilen. Unzufriedenheit. Mit Werbung, mit Konsum, mit Erwartungen, mit einer Welt, die vorgibt, wie man zu leben hat. Der Song trifft auf jeden Fall etwas, das damals beginnt und sich in den Jahren danach immer weiter verstärkt, bis aus diesem Gefühl irgendwann Protest wird. Und aus Protest eine ganze Bewegung. Das Verrückte ist nur, Mick Jagger glaubte damals nicht, dass ihn dieses Lied jahrzehntelang begleiten würde. In den 60ern sagte er einmal, ich würde lieber sterben, als mit 45 noch Satisfaction zu singen. Heute wirkt dieser Satz fast absurd, denn Mick Jagger ist 82 und kaum ein anderes Lied steht bis heute so sehr für die Rolling Stones. Und für dieses Gefühl, dass unter der glänzenden Oberfläche irgendetwas nicht stimmt.

Ja, vielleicht war das damals genau der Anfang dieses diffusen Gefühls, das unter der glänzenden Oberfläche irgendwas nicht stimmt. Und je länger die 60er dauerten, desto lauter wurde dieses Gefühl. Und natürlich haben auch andere große lyrische Sänger sich diesem Gefühl angenommen. Lyrische Sänger 60er Jahre. Bob Dylan. 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

Ich weiß nicht, wie es euch geht, aber Leonard Cohen, das ist... Oh. Neudeutsch würde man sagen, da schwingt die Coolness so im Subkontext mit. Aber wir steigen um in der Stilrichtung, weil viele Songs dieser Zeit wollten ja nicht mehr nur unterhalten. Leonard Cohen wollte auch nicht nur unterhalten, ne? Der hatte was zu sagen. Ja? Er wollte was warnen, Fragen stellen oder einfach beschreiben, wie sich die Welt plötzlich anfühlt. Und manche Musiker gingen da aber noch einen Schritt weiter, weg vom klassischen Popsong hin zu Wismetenten und Klangexperimententen und Psychedelia und Kontrollverlust. Und die nächsten 8 Minuten gehören der Fallen Floor Elevators mit Slip Inside This House. Und wer sich wundert, das ist die Original-Mono-Version.

0: Nein, das wollte ich doch erst nachher spielen, weil vorher muss ich ja was erzählen. Denn wir haben ja eine Rubrik in dieser Sendung. Und jetzt finde ich gerade den Jingle wieder mal nicht. Und dabei habe ich doch heute sensationelle 26 Hörer über Webradio. Da muss man sich doch anstrengen.
1: Die Platte der Woche.
0: Jo. Die Platte der Woche. Es gibt nämlich Alben, die sind nicht wie eine Sammlung einzelner Songs. Ja? Keine Playlist, sondern eine Reise. Wie ein Film im Kopf. Wow. Oder wie ein langsamer Absturz. Die Platte der Woche gilt heute als eine der ersten Rockopern überhaupt. Nein, nicht The Who, nicht Tommy. Veröffentlicht 1968 von einer Band, die oft im Schatten von Beatles, Stones und The Who stand. Dabei waren The Pretty Things mindestens genauso mutig. Und S.F. Sorrow erzählt die Geschichte eines Menschen, der durch Liebe, Krieg, Verlust, Orientierungslosigkeit getrieben wird. Es ist keine Hippie-Romantik, habt ihr gerade gehört. Es ist keine Baltik-Folklore, yippie, sondern eher die Frage, was passiert mit einem Menschen, wenn die große Euphorie langsam verschwindet? Und genau deshalb passt dieses Album heute perfekt in die Sendung. Unsere Platte der Woche, SF Sorrow von The Pretty Things. Und als nächstes hören wir noch SF Sorrow is Born. Nee, haben wir ja gerade gehört. Entschuldigung, jetzt bin ich in der Liste verrutscht. Wir hören Balloon Burning.

Hier müssen wir die Welt von SF Sorrow leider verlassen, auch wenn meine Kollegen Björn und Wolf mich jetzt wieder schelten und sagen, das macht mir nicht, so einen geilen Song lässt mir nicht. Ich muss, weil ich will noch was anderes sagen, bevor ich den letzten Song in Gänze spielen möchte. Denn die 60er endeten nicht in einem ganz bestimmten Tag, vielleicht verschwanden sie ja auch gar nie. Vielleicht tauchten ihre Fragen bis heute immer wieder auf. Fragen nach Freiheit, nach Wahrheit und nach einem anderen Leben. Und vielleicht bleibt am Ende genau das übrig. Musik, die sich traut, mehr zu sein als bloße Unterhaltung. Zum Abschluss der heutigen Flower Power Hour noch ein letztes Stück von den Beatles. Und vielleicht auch eine kleine Erinnerung daran, worum es bei all dem ursprünglich mal ging.

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2: Hallihallöchen, ich bin die Luna und ich habe heute was von meiner Lieblingsmusik dabei. Und so habe ich mich entschieden, heute eine Psytrance Hightech Goa Stunde zu machen. Wir starten mit Sam Chow von Mandragora. Viel Spaß!

Sehr schönes Lied, das hat mir beim Aufnehmen direkt gute Laune gemacht. Der Song heißt Making Me Nervous und ist ein Saita Conifits Remix von Brad Sachs, Saita und Conifits. Und meine kleine Story zu diesem Lied: Ich war wandern, an dem Tag bin ich echt viel gelaufen, meine Beine haben sehr weh getan am Ende, aber das ist ja was Gutes. Und da habe ich das Lied relativ neu in meiner Playlist gehabt und habe es dann 5-mal, 6-mal, ich habe es so auf Dauerschleife und ganz oft nacheinander angehört. Und ich finde einfach, es hat eine sehr schöne Melodie, ist schön ausgeglichen zwischen Elektropart und Gesang und hat einfach ein paar episch klingende Stellen. Ja, wir machen direkt weiter mit einem Ghost Rider Song, nämlich Speed of Soul. Es ist ein Quirox Remix und ja, ich mag Ghost Rider sehr gerne. Entspannte Musik, also starten wir.

Weißt du, was ich manchmal denke? Es müsste immer Musik da sein. Bei allem, was du machst. Und wenn es so richtig scheiße ist, dann ist wenigstens noch die Musik da. Und an der Stelle, wo es am allerschönsten ist, dann müsste die Platte springen und du hörst immer nur...

0: Nilix, was für ein toller DJ. Der 25 hieß der Song und der war 2019 die offizielle Hymne vom Nature One Festival, ein großes elektronisches Musikfestival. Und da bin ich schon ein bisschen traurig, dass ich 2019 nicht auf diesem Festival war, weil ich mag das Lied so gerne und das in Festivalstimmung muss super sein. So, und weil beide DJs, Ghost Rider und Nilix, so wundertoll sind, machen wir weiter mit einem Song von den beiden zusammen und noch The Gardener and the Tree. Und der Song heißt Wonders. Und wenn das nicht mal eine Banger-Mischung ist von DJs, dann weiß ich auch nicht.
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0: Ihr hättet sehen müssen, wie ich gerade abgegangen bin im Studio. Was für ein tolles Lied. Wir machen aber direkt weiter mit Mandragora schon wieder. Es tut mir leid, dass hier nicht so viele verschiedene DJs sind, aber der ist einfach super. Und der Song heißt Psychedelic Illumination.
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das nächste Lied hier in meiner Psytrance Goa Hour heißt Psycho Celtic und ist von Technical Hitch. Das wurde 2019 veröffentlicht und zu dem Lied fühle ich mich absolut wie ein Zwergwichtel auf Entdeckungstour im Wald, auf Wanderung, und ihr hört gleich, was ich meine.

Das schöne Lied gerade eben hieß Ode Jova von Liquex and Myrex. Und ich habe das gerade eben erst wieder in meiner Playlist gefunden. Ich habe es sehr lange nicht gehört. Als ich 17 war, habe ich es aber sehr gerne gehört. Und ich finde, der Drop da drin, besonders der erste, ist einfach wunderschön. So, wir sind schon beim vorletzten Song angekommen. Der Song heißt Time und ist von Babalos und Aquavita und finde ich sehr episch auf jeden Fall zum Ende der Sendung.

Jetzt ist die Psytrance Hour leider schon zu Ende. Es hat mir sehr Spaß gemacht, es hier aufzunehmen. Ich bin auch voll abgegangen hier im Studio. Aber nächstes Mal, wenn ich die Tunes mache, suche ich mir einfach ein anderes Genre aus, was ich gern mache. Dann kann ich dazu genauso abgehen und ihr da draußen auch. Am Mikrofon war die Luna. Wir sehen uns nächstes Mal am Montag bei dem Störmelder und ihr hört die Störfunk-Tune.

0: Da sind wir wieder. Herzlich willkommen, meine Damen und Herren, zu Hause an den Empfangsgeräten hier zu unserer aller Lieblingssendung. Da sind wir wieder hier zurück bei Radio Freispiel live an diesem herrlichen Donnerstagabend.
1: Ja? Jawohl, jawohl, da sind wir wieder hier und ich merke gerade, da ist ein Stuhl mehr bei uns. Das ist ja schön.
2: Ja,
1: aber der ist leider leer. So wie der andere Stuhl neben dem Sinas leider auch.
2: Ja, ich habe keine Lichtfängerin heute.
0: Unsere Lichtfängerin fehlt heute. Die ist beschäftigt.
1: Heute sind wir komplett lichtfängerlos.
0: Das stimmt, ja. Deshalb kann es sein, dass wir heute ein bisschen blinded by the light hier daherkommen. Aber das soll uns nicht davon abhalten, hier eine herrliche Sendung für euch zu präsentieren. Ja, wir sind heute so sweet für euch. Wir haben alles eingesüßt. Uns, das Radio, die Innenstadt, alles eingesüßt heute nur für euch, für unsere Friends. Ja, herrlich.
1: Exklusiv. Ein ganz exklusiver Schmackofatz für eure Ohren.
0: Ja, also falls ihr heute Abend noch in der Stadt unterwegs seid, ja, und ihr seht überall so Schlick in unseren Farben, ja, ihr kennt ja unsere Farben, unsere Fans kennen unsere Farben, ja. Wir sind nämlich sehr farbenreich und deshalb, falls ihr in diesem Schlick plötzlich herumlauft, wundert euch nicht, ja, wir haben einfach die Innenstadt eingesüßt.
2: Ja. Ist jetzt alles ein kleines Stück süßer.
0: Ja, ja. Freispielschlick.
1: Der gute alte Freispielschlick.
0: Ja, und wisst ihr, wo das herkommt, dieser Freispielschlick?
1: Von euch.
0: Von euch, von uns und von unserem neuen Produkt, das es jetzt bald immer an den Ständen gibt, wenn wir unsere Propellerhüte verteilen. Ja? Es gibt ja da bereits immer die Propellerhüte an sich, ja? Der Propellerhut an sich, den Feensalat, ja? Herrlich. Und jetzt ganz neu, ja? Freispiel am Stiel.
1: Ja? Oh, jetzt lässt aber die Katze aus dem Sack, ist ja der Wahnsinn. Ja,
0: aber Vorsicht, ziemlich melty. Ja? Und also wahnsinnig sweet. Verwandelt sich eigentlich direkt in Schlick und benetzt euch und dann seid ihr richtig sweet. Ja? Mhm. So wie wir.
1: Ja, das ist auch Sinn und Zweck eigentlich von diesem Eis.
0: Ja, Freispiel am Stiel. Herrlich. Ja? Also falls ihr uns demnächst mal wieder seht, ja, hier jetzt beim Beating. Ja? Beim Beating stehe ich wieder eine Stunde lang mit unserem Freispielstand irgendwo rum. Ja, ganz oben. Schaut einfach nach oben und dann holt euch was ab. Ja? Greift zu.
2: Ich bin liebe Fans. Leider nicht da.
0: Oh nein.
2: Ja, ich bin mit dem Chris von 9 auf dem DFB-Pokalfinale.
0: Eieiei.
2: Also nicht mit ihm, aber wir haben gerade festgestellt, dass wir beide dahin fahren.
0: Tja.
2: Unabhängig gemeinsam.
1: Oh, das ist aber fein.
2: Ja.
0: Dann verpasst du leider unser leckeres Eis.
2: Na? Wenn ihr auch aufs DFB-Pokalfinale geht, dann filmt euch.
0: Ja, direkt aus dem Stadion. Ja? Direkt, wenn die Dynamik herrscht. Es wird herrlich, es wird toll und ich habe auch vorhin gesehen, dass tatsächlich, jetzt steht ja die WM an, na, und Freispiel läuft tatsächlich genau simultan zu einem Spiel. Das heißt, wir machen hier den Bela Reti für euch.
1: Es wird herrlich. Das heißt, wir löten uns vorher kräftig die Birne zu oder was?
0: Ja, so dass wir so also genauso sprechen wie Bela Reti, ja, auch vorher Zigarren und Whisky und dann geht's los. Ja. Und
1: dann erklärt sich mir nämlich auch die Kommentatorenweise. Teilweise.
0: Rela Beti heißt es dann hier bei Radio Freispiel.
2: Ne? Rela Beti.
0: Und ihr seid dabei, also freut euch. Hier erwartet euch im Freispiel Sommer 2026 einiges. Ja? Unser Paket für die nächsten Wochen und Monate ist pickepacke voll. Ja? Genauso wie diese Sendung heute. Ja? Denn unser herrlicher Dreiklang erschallt auch heute. Ja? Mumpitz, Scabberneck und ein prickelndes Musikscholle für unsere Fans. Handverlesen, würde ich behaupten. Ja, da haben wir uns wieder richtig ins Zeug gelegt. Haben wir einiges zusammengetragen aus verschiedenen Genres. Ja? Ich freue mich schon drauf. Es wird herrlich.
1: Ja.
0: Es wird an. Ein Fest. Ja?
1: Es wird herrlich, es wird funky.
2: Was sind denn da?
1: Ich weiß nicht, was hast du denn da rausgefischt?
2: The Chemical Brothers.
1: Mit Galvanize.
2: Galvanize.
1: Oh.
2: Hören wir mal rein.
1: Was?
0: Bis gleich.
1: Das wird ja richtig funky.

0: zurück hier im Knorsikon. Ja, hier haben wir uns wieder alle versammelt an diesem herrlichen Abend mit euch gemeinsam. Ja, alle zusammen. Hashtag alle zusammen. Und für euch auch nur heute ganz exklusiv unser prächtiges Musikscholl. Ja, wir sind gerade schon mit Dynamik eingestiegen, habt ihr gemerkt. Es war prächtig.
1: Es war galvanisierend.
2: Galvanisierend.
0: Das stimmt.
2: Mag's nicht mehr.
0: Also falls ihr eure Lieblingssendung gern was zurückgeben wollt, ja, uns quasi einen Tribut zollen, ja, dann bringt uns Pfandzettel vorbei. Wir sind immer noch im Fundraising, würde ich sagen, für bestimmte Kulturzwecke hier. Wir haben was ganz Großes vor mit euch zusammen und brauchen dafür eure Unterstützung in Form von Pfandzetteln. Ja.
2: Auch gern mehrere.
0: Ja. Alles, ja. Also
1: jeder Pfandzettel zählt.
2: Und ich habe heute auch einen mitgebracht, aber der ist leider auf dem Weg verbrannt.
1: Oh, das ist aber schade.
2: Der,
0: Hast kein Zigarettepapier mehr gehabt und dann hast du halt zum Pfandzettel gegriffen. Deshalb huscht das schon wieder so heute.
2: Der wurde zu viel Licht ausgesetzt und dadurch ist er jetzt nur noch schwarz.
1: Ach, das ist, ja, das kennt man. Das kennt man.
2: Ich kann euch, also es ist jetzt hier kein Fernsehen.
0: Hast du ihn in der Sonne liegen lassen oder wie?
2: Nee, aber ich hab einen speziellen Apparat.
1: Er zeigt ihn uns jetzt mal und ihr könnt uns ja glauben, ihr hört ja, es wird aufgefaltet, oh ja.
0: Ja, da knickt was und es sieht tatsächlich
2: fancy aus.
0: Falls...
1: Irgendwie schon.
0: Ja. Das wird nachher noch gemeinsam mit unserem herrlichen Protokoll, das ich heute schon wieder vergessen habe, dann wird das heute unser Mastodon-Post für unsere Fans. Ha?
2: Vorhin hat das noch richtig oft wiederholt, dass du das heute unbedingt wieder machen musst.
0: Ja, das ist dann immer diese Dynamik hier in der Sendung. Die reißt mich dann immer so mit. Ja? Dann geht's plötzlich los, dann ist plötzlich 22 Uhr und ich weiß, unsere Fans zu Hause, die sitzen schon mit ihrem, die sind quasi ganz Ohr. Ja? Sie sind ganz Ohr, sie werden ganz Ohr und sitzen zu Hause am Empfangsgerät und warten drauf, dass die Sendung losgeht. Und da bin ich einfach so fokussiert darauf, unseren Fans wieder ein herrliches Willkommen auch schon zu präsentieren. Ja, dann sage ich Hallo, Fans. Und dann geht's los. Und dann vergesse ich einfach alles andere. Ja? Ich gehe ganz auf in Freispiel. Ja? Also ich habe auch den Sender im Herzen. Ja? Und mein Herzfeuer brennt. Nur für unsere Fans. Und es steht raus. Und falls gerade zuhört, dann filmt euch doch einfach mal und schickt uns das Video, weil das würde mich wirklich interessieren, wer hier denn zuhört. Ja?
1: Unsere Fans. Oder wer sonst noch den Sender im Herzen hat.
0: Wer sonst noch den Sender im Herzen hat, ja. Also, es ist wirklich herrlich. Falls ihr also euch zeigen wollt, ja, und dann auch irgendwann präsentiert werden wollt in der Freispielhalle auf großer Leinwand, dann meldet euch, schickt uns ein Video zu radio.freispiel auf Instagram, swiped in die DMs oder folgt uns auf Mastodon. Ja, ich habe jetzt die Tage gelesen, dass jetzt irgendwie die Bundestagsmitglieder der Parteien Linke, Grüne und SPD sind jetzt anscheinend von X, vormals Twitter, anscheinend haben das verlassen.
2: Das gehört auch mittlerweile einfach zum Firmennamen dazu.
0: Das stimmt.
1: Echt so.
0: Und gehen jetzt anscheinend in andere Netzwerke. Das heißt, Mastodon wird jetzt vielleicht, vielleicht findet jetzt mal noch ein anderer Fan über Mastodon sogar zu uns. Das wäre ja wirklich herrlich. Ja?
1: Und also wir würden uns wirklich sehr freuen.
2: Wie gesagt, die Omas gegen rechts, Scheibe Schall, die folgen uns.
1: Ja.
0: Ja, Mastodon ist ja auch ein herrliches Portal. Ja? Da findet ihr regelmäßig unsere herrlichen Protokolle hier der Sendung. Ja?
1: Richtig schöne Background-Infos zu uns.
0: Das stimmt. Und wenn es mal kein Protokoll gibt, so wie heute, dann findet ihr irgendwie so ein ja, ich sag mal, erheiterndes Bild. Das
2: ist ein Goodie.
0: Ja, ein Goodie, ja, für unsere Fans.
2: Das Betthupferl.
0: Ja, da könnt ihr dann noch mal ein bisschen schmunzeln, bevor ihr einschlaft. Vielleicht druckt ihr es euch auch aus und legt es euch unter das Kopfkissen. Es wäre herrlich, ja. Schickt uns auch davon Videos.
2: Ja, ihr könnt auch Ausmalbilder runterladen unter radio.freispiel.
0: Ja, malt das Freispiel-Logo aus.
2: Ja.
0: Vielleicht in noch fancy. mäßigeren Farben für Spezialsendungen. Ja? Also Neon. Wir machen eine Neon-Sendung für unsere Fans.
1: Da fehlt mir schon sein, wie ihr
0: ganz viel Musik einzubinden.
1: Es sind dem keine Grenzen gesetzt.
0: Ja, seid kreativ, lebt euch aus mit uns.
1: Oh ja.
0: Und geht ganz auf in unserer Sendung, ja. Verschreibt euch ihr völlig, so wie die Freispielmönche, die hier mal vor einigen Wochen in der Innenstadt durchgezogen sind. Ja, wir haben ein eigenes Domkapitel auch, ja.
2: Das Domkapitel. Und Domme ist offiziell vom Stuhl gefallen. Auf den anderen Stuhl. Und jetzt. An solchen Tagen wünsche ich mir, dass wir einen Twitch-Stream hätten. Weil dann könntet ihr nämlich wirklich mal sehen, was hier stellenweise los ist.
0: Das stimmt, hier ist richtig Dynamik drin, ja. Hier brennt das Herzfeuer. Lichterloh. Unser Dominik, der fühlt's, ja. Der ist richtig ergriffen gerade von unserer herrlichen Dynamik hier im Knausikon.
1: Ah, oh, ja, herrlich. Das hat mich gerade total überrumpelt.
2: Erlebt. Mit wilder Frisur, aber erlebt.
0: Das stimmt.
1: Ja.
0: Da, wo wir jetzt schon bei so herrlichen, fast schon historischen Themen sind, habe ich da einen Musikvorschlag.
1: Oh, was Historisches.
0: Ja, und zwar... Das Cover ist herrlich, es zeigt nämlich einen jungen Herrn aus der Ritterzeit. Die Ritterzeit, wir kennen sie alle. Und passend dazu auch der Name der Band, nämlich Iron Man. Ja? Und jetzt hören wir von Iron Man, Black Knight. Bis gleich. Ja.

0: Das war Ireland mit Black Knight. Ja.
1: Oh,
0: herrlich.
1: Sehr nicer Track.
0: Herrlich, ja.
1: Wirklich.
0: Den 80ern, ja, das Jahr steht in den Sternen, aber es waren die 80er. Ja, herrlich, das weiß aber nur der Mond. Ja. Und da sind wir wieder, ja, zurück hier bei Süßspielen, ja, eure Süßkönige hier.
2: Live!
0: Für euch. Oh. Auf der 97.5 in Schwäbisch Hall.
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1: Oder aber auch www.störfunk.de.
0: Und da entweder im Browser oder auch in der Mediathek, ja, zum Nachhören.
3: Jederzeit 24/7 und das weltweit.
0: Das stimmt, und no, sogar 7+5 Tage lang, denn unsere Wiederholung läuft dienstags um 0 Uhr. Deshalb sind wir das Deckblatt des Dienstags und euer Guiding Light in der Mediathek. Ja? Leuchten euch durch die dunkle Nacht. Ja? Die hat man gerade, ja. Und schaltet einfach Freispiel ein. Ja? Dann ist plötzlich die Nacht taghell, Dynamik herrscht und ihr werdet mitgerissen hier von unserem prächtigen Musikscholle und auch von allerhand Mumpitz und Scabberneck. Ja? Herrlich, ja.
3: Schabernack ganz viel.
0: Das stimmt. Ja? Und auch Freispiel ist ja auch die Nummer 1 Service-Sendung in ganz Deutschland und vermutlich auch weltweit, ja. Service-Radio.
1: Ja, davon kann ich ausgehen.
0: Für unsere Fans hier jede Woche aus dem Knorsikon. Und es ist einfach herrlich. Ja? Es ist toll. Es ist uns jede Woche wieder ein Fest. Und unsere Fans, das Feedback ist auch wirklich
3: grandios. Wir kriegen
0: grandios, ja,
3: und Brieftauben und Flaschenpost.
0: Ja, gerade jetzt in der warmen Jahreszeit, ja, hier kannst du gar nicht durch die Stadt gehen, ohne dass sie jubeln, ohne dass sie quasi fast schon frenetische Fans dir hinterherrennen. Ja. Es ist toll. Einfach, ja, dieser Zuspruch aus der Masse.
1: Ja, ja, und ihr dürft es auch nicht falsch verstehen. Also das sind nicht irgendwelche Brieftauben, die von Leid losgeschickt worden sind. Nein, nein, das ist quasi so diese zweite Fan-Randgruppe, die sich dann von diesen Enten abgezweigt hat und gebildet hat. Also aufgrund von diesen Enten hat sich dann diese...
3: Andere Fanten.
1: Ja, aber quasi Tauben.
0: Ja, jegliches Gefieder in der Stadt, ja, ist, glaube ich, großer Fan unserer Sendung. Denn jedes Mal, wenn ich hier irgendwie durch die Stadt laufe oder auch generell zu Hause, wenn ich so bei mir in der Wohnung sitze und ich höre draußen irgendwelche Vögel, ja, ja, dann ist, ja, das immer so Fan, Fan.
1: Ja, ja, ja.
0: Immer in verschiedenen Variationen, manchmal höher, manchmal tiefer, aber immer dieses Fan. Also ich glaube, die sind wirklich alle, die haben auch den Sender im Herzen. Ja? So, ja, wie wir,
1: hallo,
0: so wie unsere Fans zu Hause.
1: Ja. Die haben auch den Sender in den Flügeln, also das geht schon. Die sitzen ja auch immer wieder gerne hier direkt gegenüber vom Radio mal, entweder oben auf dem Dach gegenüber vom Haus oder weiter unten. Und man merkt direkt, die gucken uns zu, die haben da Spaß dabei, die lieben das, die fiebern damit. Die sind ja wirklich gerne live und mit Herzblut dabei.
0: Das stimmt, ja. Da bin ich mir auch eigentlich sicher, ja. Und ihr könnt entweder mit uns fliegen, ja, fliegt mit uns, liebe Fans, liebt uns, fliegt mit uns, oder setzt euch auf eure übergroße Fensterbank mit einer großen Tasse Tee, schaut hinunter auf die Stadt oder wahlweise auf einen schönen Garten, ja, ja, am Waldrand irgendwie, und genießt die Sendung. Ja. Es ist jede Woche wieder einfach so euer Feel-Good-Radio hier. Ja. So, das ist unser Ziel.
1: Ja, ja, ja. Das, ich finde auch, das ist ein absolut gutes Ziel, was man so als Sendung haben kann. So dieses Feel Good.
0: Yeah. Das stimmt, ja.
1: Ihr merkt es auch regelmäßig an unserer passenden Background-Musik, dass wir uns,
3: jetzt schon,
1: dass
3: wir euch immer eingesetzt,
1: ja, hat, die euch immer schön sanft mit in den Abend begleiten soll, je nach Mut, wie wir draußen sind für euch.
3: Hallo, das ist Radio Freispiel.
1: Oh ja.
0: Euer Sweetness-Radio schlechthin, ja.
1: Euer so Night-Sweet-Radio.
2: Sweet-Night-Radio.
1: Abends.
2: Sweet again.
1: Yeah.
3: Es ist 22:29 Uhr.
0: Oh, die Hälfte der Sendung schon rum, ja. Was, wo geht die Zeit hin? Wenn unsere
1: wo geht
0: Fans,
1: der Vibe hin?
0: Wenn wir mit unseren Fans sind, dann fliegt die Zeit, ja.
1: Ja, ja, ja. Aber weißt du, was auch mitfliegt oder mitschwimmt?
0: Unser prächtiges Musikscholle.
1: Ich glaube auch.
0: Es blubbert und kocht, ja. Da ist richtig Dynamik drin. Da ist richtig Dynamik drin heute.
1: Was haben wir da als nächstes im Kecher?
3: Orang-Utan.
0: Hören wir uns doch mal rein.
3: Ha? I can see inside your head.
0: Gehen wir doch mal rein.

0: wie erfrischend.
1: Sexshop Mushrooms waren das. Mit 131217.
2: Das war zurück. Und unser Dominik räkelt sich hier und streckt sich hier. Und ich habe das Gefühl, er schlägt sich hier andauernd irgendwelche Gliedmaßen an irgendwelchen Kanten an. Ne? Es ist herrlich.
0: Ich habe gerade tatsächlich einfach nur, ich wollte eigentlich meinen Fuß von hinten nach vorne tun und habe mir dabei irgendwie den großen Zeh, ich weiß nicht, irgendwie komisch eingeklemmt gehabt. Und dann ist halt irgendwie war es gerade komisch.
2: Ja, unser Dominik hat hier vorhin schon die Küche oder eher den Vorraum der Küche ja mit Sitz gelegen. Hat er schon eingesüßt. Ja. Weil saß da und plötzlich tut es einen Schlag, ja, während der Redaktionsarbeit, die heute übrigens wieder mühselig war.
0: Ja, ja. Und schwupps, alles süß.
2: Plötzlich alles eingesüßt da im Vorraum. Ja. Plötzlich tut es einen Schlag. Und wir haben schon Sorgen, ja, weil es ist ja gerade schon wieder jetzt die warme Jahreszeit. Und es ist traditionell die Jahreszeit, in der sich unser Dominik verletzt. Verletzt und auch hier gern im Umfeld des Gnorsikons vielleicht, ja, könnte vorkommen, war bisher noch nicht der Fall, aber hier gibt es allerlei Kanten, Ecken und gefährliche Halbstufen, ja, passt auf und von daher...
0: Wenigstens keine Doppelrahmenstufe.
2: Das stimmt. Und von daher, ich bin hier jedes Mal, wenn es dann so einen Schlag tut, da bleibt mir das Herz stehen, ja, das Herzfeuer brennt zwar, aber da bleibt mir kurz das Herz stehen.
1: Aber trotzdem steht's raus.
2: Das stimmt. Man, ich habe auch deinen Sender nach wie vor im Herzen.
0: Ist auch das Wichtigste. Also vielleicht ist auch das genau das, was raussteht. Der Sender, weißt du, so antennetechnisch.
1: Ja schon, der braucht ja auch Empfang.
0: Ja.
1: Für die machst du dann so vier kleine Antennen.
2: Falls ihr auch den Sender im Herzen habt, dann schickt uns ein Video, wo ihr genau das in die Kamera sagt. Ja, ich habe den Sender im Herzen. Das ist die neue große Fanaktion hier bei Radio Freispiel. Und vielleicht dehnen wir das auch noch auf andere Sendungen aus. Ja,
0: ja.
2: So eine richtige große Aktion mit allen Sendungen hier. Alle geben an ihre Fans raus. Sie sollen diese Videos einschicken, weil wir brauchen wirklich Material. Ja, die Übernahme der Virtuale steht bevor. Macht euch gefasst. Ja. Ich habe gesagt, der Freispielsommer. Dieses Jahr räumen wir noch ab. Hier ist ganz Großes in Planung. Wir stecken hier quasi bis zum Hals in
0: Schlamassel und Klamauk.
2: In Schlick, ja, in Schlick.
0: Genau.
2: Und ihr könnt dabei sein. Ja, lasst euch einfach überraschen, was noch kommt.
0: Es wird auf jeden Fall wild und es wird euch umhauen. Bin mir sicher.
2: Das stimmt, ja.
0: Also, ich bin ja schon umgehauen.
2: Das
0: und ich weiß nur nicht mal alles.
2: Wie es da erst unseren Fans zu Hause gehen muss, ja.
0: So. Zu Lande oder in der Luft.
2: Tja, das stimmt, ja. Überall zu Hause unsere Fans.
0: Das ist echt so. Neulich saß ich auch einfach mal so im Park und wer schwimmt natürlich grüßend vorbei? Unsere Fanten.
2: Ja, die fand sind ich so
0: herrlich.
2: Sweet.
0: Fand ich herrlich. Die haben auch kurz angehalten und haben auch mal kurz rübergeschaut, so. Die wussten jetzt, dass einer der Moderatoren ihrer Lieblingssendung so.
2: Wer übrigens auch sehr sweet daher kommt heute wieder, ist unser Markus. Ja.
0: Oh.
2: Hat heute wieder, er postet ja jetzt keine Essensbilder mehr, aber dafür jetzt unterstreicht er seinen Charakter, indem er jetzt quasi sehr eindrücklich unterstreicht, dass er Hundefan und Klubberer ist. Ja. Also Hundefan und Fan des FC Nürnberg.
1: Nennen die sich wirklich Klubberer?
2: Klubberer, ja. Das ist anscheinend in Nürnberg der offizielle, die Selbstbezeichnung, ja. Der Rufname für einen Fan des Vereins. Und okay. Unser Magus, der hat es sogar in seiner Instagram-Story stehen. Ja, und heute hat er es nochmal mit einem süßen, wirklich süßen Video unterstrichen. Erst schaut er mit seinem treuen Schäferhund in die Kamera und danach hält er so ein Oldschool-Trikot des Nürnberger Fußballvereins in die Kamera. Ja, unser Magus ist einfach sweet. Er ist einfach sweet, so wie er daherkommt.
0: Ja, genau.
1: Hat er es angezogen?
2: Nee, er hält es nur in die Kamera. Ich glaube, es passt. Schade. Es würde ihm, glaube ich, auch nicht unbedingt passen. Das war, glaube ich...
0: Jetzt hat mich das, so, alleine von der Beschreibung her, jetzt interessiert mich das schon. Jetzt muss ich immer so eine Live-Recherche machen.
1: Vielleicht ist er deswegen weniger, dass er in seine Nürnberg-Trikots wieder reinpasst.
2: Ja, seine 80er-Jahre oder 70er, 80er, weiß ich gar nicht. Müsste man jetzt recherchieren. Nürnberg-Trikots. Ja,
1: die Lederjacke muss auch wieder passen.
2: Ja, und auch dieses Süßfeld-Shirt, das wir neulich hier auch im Meme hatten. Dieses 80er, 90er-Shirt, das wirklich... aussieht, als wäre er irgendeiner Sitcom entsprungen. Ja, da ist er echt wirklich richtig sweet, auch mit dieser Haartolle. Ich finde unseren Magus mit Haartolle, der bricht Herzen. Ja. Also er ist Hundefan. Oh, hier hat er eine traditionelle Bekleidung, trägt er. Unser Magus sieht einfach in jeglicher Art von Verkleidung, von Aufzug, oh. Anzug bis hin zu Kostüm. Ja,
0: ja,
2: sieht
0: er wirklich, einfach wirklich
2: ein so sweet aus. Ja, er ist so ein
0: Sweeter. Oh, hier auch nochmal wunderschön im Seitenprofil. Herrlich, wie er da mit der
1: ja, das was ist kann das? Man direkt auf eine Münze prägen.
0: Ja, wirklich.
2: Das wirklich stimmt. Wahr. Oder wobei gleich, wir machen einen Schein. Da sind jetzt eigentlich nur noch Bauwerke drauf, aber nein, wir machen jetzt einen Söder-Schein. Ja. Müssen wir jetzt nur überlegen, welcher. Also der 500er vielleicht nicht, aber den 200er, weil der ist so selten.
1: Der Zweier.
0: Ja, da war er bei den Gebirgsschützen. Ja, ja, ja. Mein Gott, sieht das wunderbar aus.
2: Ja, da würde ich.
0: Jetzt dachte ich, ich suche gerade mal schön so den Beitrag. Jetzt habe ich den aber beim Überfliegen gar nichts gesehen. Jetzt habe ich hier dazu noch.
2: Da würde ich glatt hinterherreisen, ja.
0: Eine Reihe anderer skurriler Sachen gefunden.
2: Ja, aber
0: egal.
2: Auf der, in der Kollektion des Magus findet man viele skurrile Sachen. Ja. Mittlerweile hat er sich ein bisschen beruhigt aufgrund seiner Ambitionen. Ja, er will ja noch was werden. Aber früher, also ihr wisst ja, Freispiel hat sich jetzt seit Jahren daran genährt, ja, daran gelabt, unseren Magus hier zu supporten. Und das machen wir auch weiterhin, ja. Egal was kommt. Freispiel liebt Söder.
1: Wir machen Söder Kanzler ready.
2: Ja. Ist eigentlich alles unser Plan, der sich hier gerade entfaltet vor euren Augen, meine Damen und Herren. Ja. Schaut zu, genießt es, was Freispiel sich ausgedacht hat für euch seit Jahren mit unserem Magus zusammen. Und ja,
3: enjoy the show.
1: Was ihr jetzt auch enjoyen könnt, ist unser herrliches Musikschorle.
2: Das stimmt, das ist heute wieder so süß und so prächtig. Mhm. Ja.
0: Sweet again. Da kriegt ihr ja fast einen Zuckerschock von, das ist ja furchtbar.
1: Ja,
0: aber so das gut,
1: Dommel,
0: dass ihr einfach mehr wollt.
1: Dommel hat die Woche die Oldies rausgeholt.
0: Deswegen, ja.
1: Kommen wir jetzt noch zu Moby.
0: Oh ja.
2: Moby Dick.
0: Nee,
1: der andere.
2: Ach so.
0: Oh, jetzt weiß ich aber gar nicht mehr welches. Oh,
1: Lift Me Up.
0: Ja, genau. Lift Me Up. Es waren so viele zur Auswahl und ja, das hat am meisten zugesagt. Also viel Spaß mit Moby.
2: Bis gleich.

0: Lift Me Up von Moby.
1: Übrigens, wenn ihr wisst, wo das mal als Intro oder als Hintergrundmusik im Fernsehen,
2: dann schreibt
1: uns das.
2: Wir haben gerade gerätselt hier, während es lief, und es fiel uns nicht ein. Ja? Wir können jetzt recherchieren, wir könnten irgendwelche KIs befragen, aber nein, wir vertrauen auf unsere Fans, die so zahlreich vertreten sind da draußen.
1: Auf unsere Community.
0: Und vielleicht auch auf unsere grauen Zellen, weil vielleicht fällt es uns ein, wenn wir nicht drüber nachdenken. Es ist oftmals so. Nicht. Ist euch das schon mal aufgefallen?
1: Ich denke die ganze Zeit so an, verklage mich doch oder irgendwie sowas.
2: Nee, das muss älter sein, weil ich schaue seit 10 Jahren gar kein Fernsehen mehr. Und ich habe das auch nur noch in so dunkler Erinnerung. Von daher, das muss schon lang her sein. Ja. Lang liegt es in der Vergangenheit. Der Schleier, der dunkle Schleier der Geschichte liegt darüber. Aber vielleicht gibt es ja einen aus unter unseren Fans da draußen. Ja. Falls ihr also wisst, um was es sich hier handelte, dann meldet euch bei uns und dann machen wir nächste Woche ein Shoutout, ja, für euch.
1: Oh, ja. Wir sagen euren Namen im Radio.
2: Ja, und zeigen die Lösung. Wir zeigen euer Foto im Radio.
0: Ganz genau.
1: Ins Mikrofon.
2: Was ich übrigens seltsam finde, um das mal hier kurz einzuschieben, dass heute noch nicht hier der Kundenservice Kisten ausgeladen hat. Oh, weil normalerweise stimmt, wird hier immer irgendwas ent- und beladen. Ja? Wir fragen uns immer noch, was geht da vor sich. Ja? Also es ist leicht shady. Ich sag's jetzt einfach mal, wie es ist. Ja? Es ist leicht shady und wir haben auch nach wie vor Angst, dass wir entführt werden hier. Dass wir in einer der Kisten landen, weil Radio Freispiel ist ja durchaus recht sweet. Ja? Und bei der Material- und Ressourcenknappheit heutzutage ist halt Sweetness doch viel wert.
0: Ja, das stimmt schon.
2: Und deshalb habe ich da Angst um unser Leib und Leben, aber heute noch nichts. Also
1: vielleicht kommen die jetzt auch nur noch einmal im Monat. Manchmal, wenn Sweetness einfach so viel wert ist, dann kommen sie lieber einmal im Monat und hauen richtig zu.
0: Ich verstehe.
2: Aber bisher ist ja nichts passiert. Bisher war noch genug andere Sweetness in den Kisten vorhanden anscheinend, dass sie uns noch nicht hier an den Kragen wollten.
1: Ja, oder sie haben es nicht
2: geschafft. Uns ans Leder. Ja, die wollen uns ans Leder.
0: Vielleicht mussten sie jedes Mal vorher abbrechen, so kurz bevor die Sendung fertig war.
2: Ah, ich glaube einfach, bisher waren wir noch nicht so auf dem Radar vielleicht, aber das kann kommen, das kann kommen.
0: Man weiß es nicht.
1: Wir machen auf jeden Fall weiter.
0: Ja.
2: Das stimmt.
0: Lass uns von keinem Kundendienst aufhalten.
2: Nee, wir lassen uns da nicht einschüchtern.
1: Kein Lieferdienst, kein Fahrdienst dieser Welt.
2: Wir lassen uns da nicht einschüchtern, ja.
0: Wir liefern zurück.
2: Das stimmt. Wir liefern hier jede Woche für euch hier Prächtiges.
1: Freispiel-Retour.
0: Aber hallo.
2: Das stimmt, jetzt erst recht hier bei Radio Freispiel, ja. Jetzt
0: Retour erst in dein recht. Ohr.
1: Retour in dein Ohr.
0: Durch Radio Freispiel.
2: Hier gibt's Dynamik. Ja? Hier gibt's Dynamik. Unsere Fans, die nach wie vor hoffentlich ganz Ohr sind, ja, die merken das. Ja? Da geht richtig was raus hier.
0: Die wissen das aber auch. Was. Die wissen das auch. Die spüren schon von vornherein die Dynamik, die noch in der Sendung kommen wird.
2: Ja, die sind in Wallung.
0: Ja, ja, ja, ja. So ist es. Anders kann ich es auch nicht beschreiben. Also so ist es, wie es bei mir im Ohr kommt.
2: Sie zittern wie Espenlaub.
0: Ja. Und sind ganz nervös und motiviert gleichzeitig.
2: Aufgekratzt.
0: Ja, das trifft's.
2: Das kann ich aber auch verstehen. Ja. Das kann ich verstehen.
0: Weil so viel Sweetness, absolut, natürlich.
1: Ja, das stimmt. So viel Süßigkeit.
2: Eingesüßt heute.
1: Eingesüßt.
2: Ja? Also ich will es nochmal sagen, falls ihr den Anfang der Sendung hier verpasst habt, falls ihr nachher noch irgendwie durch so eine zähflüssige Masse lauft, ja, Freispiel-Schlick hier in der Innenstadt, das liegt einfach daran, dass wir heute mit Freispiel am Stiel unterwegs waren hier in der Stadt vor der Sendung und wir haben alles ein bisschen eingesüßt. Ja? Tut uns leid. Aber ich bin mir sicher, die Stadtreinigung wird es bis morgen früh wieder beseitigen. Also von daher, falls ihr dann morgen erst in der Stadt seid, dann dürfte das schon wieder weg sein.
0: Dann ist schon wieder alles
2: weg. Bin da zuversichtlich. Ja, die machen nämlich einen guten Job.
0: Ich glaube auch.
2: Das stimmt.
0: So. Entschuldigung, jetzt ist einfach gerade ein Frosch im Hals. Oh.
1: Deswegen machen wir jetzt noch einen letzten kleinen Körper.
2: Oh ja, ein Hechter. Ein Hechter
0: und
2: ein Körper.
1: Voller Nei.
0: Mit was dive
2: man? Ein Auerbacher.
1: Nach Strange Town.
2: Oh. herrlich.
1: Von The Groundhogs.
3: The Groundhogs.
0: Ja, yeah.
2: Ein Klassiker, würde ich behaupten.
0: Bis gleich. Spaß.

0: Da sind wir nochmal. Das waren die Groundhogs mit Strange Town. Ja, passend dazu, dass wir heute die Haller Innenstadt mit Schlick benetzt haben. Ja. Eingesüßt, komplett eingesüßt. Freispiel am Stiel für unsere Fans. Ja, herrlich war's.
1: Herrlich komplett war's. Eingeschlickt. Wunderbar.
0: Und jetzt sind wir auch leider auf die Uhr gekracht, ja. Leider. deshalb wünschen wir euch jetzt eine gute Nacht. Schlaft süß, ja. Träumt süß.
2: Sweet again.
1: Ja. Träumt von uns bis nächste Woche und schaltet auch dann wieder ein, wenn wir frisch für euch süß im Radio sind.
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0: 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Es muss schnell gehen, deshalb hört zu.
3: Genau. Und seid ganz drauf. Das echt nicht alles merken können.
0: Ja, stimmt.
3: Kommt das jetzt hier zusammengefasst.
0: Bis nächste Woche.
3: Viel Spaß.
0: Gute Nacht.
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